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1: Auch heute bleibt es wieder sehr lang, sehr sonnig. Die Temperaturen liegen gerade noch bei etwa 33 Grad in Villingen-Schwenningen, Rittlingen und in Oberndorf. 32 Grad sind es in Meßstetten. Der morgige Sonntag gestaltet sich ähnlich mit Höchsttemperaturen bis zu 35 Grad.
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2: Ich bin Dirk Zeitler. Die aktuelle Hitzewelle hat Deutschland den zweiten Temperaturrekord in Folge beschert. Der Deutsche Wetterdienst registrierte in Möckern-Drewitz in Sachsen-Anhalt am Nachmittag 41,5 Grad und damit den höchsten je bei uns gemessenen Wert. Die Hitze zeigt unter anderem auch Auswirkungen auf den Bahnverkehr. Die Deutsche Bahn und weitere Eisenbahnunternehmen raten deshalb am Wochenende von nicht dringend notwendigen Reisen ab. Vor der entscheidenden Sitzungswoche vor der Sommerpause wächst der Druck auf die schwarz-rote Koalition. Im Mittelpunkt stehen Reformen bei Rente, Gesundheit und Pflege. Die Erwartungen an Union und SPD sind hoch.
3: Rückenwind kommt unter anderem von der Vorsitzenden der Wirtschaftsweisen Schnitzer. Sie sieht bei der Rente das bislang stärkste Reformsignal und hofft auch bei Gesundheit und Pflege auf mutige Entscheidungen. Altbundespräsident Gauck fordert mehr Entschlossenheit und wirbt dafür, notwendige Zumutungen offen zu erklären. Gleichzeitig hält die Debatte über die Rentenpläne an. Aus der SPD kommt Kritik an einer vollständigen Umsetzung der Kommissionsvorschläge, während aus der Union ein schnelleres Aus für die sogenannte Rente mit 63 verlangt wird. Thomas Deskin, Nachrichtenredaktion.
2: Die Ukraine hat nach eigenen Angaben erneut strategisch wichtige Ziele im russischen Hinterland angegriffen. Der ukrainische Geheimdienst teilte mit, eine für die Treibstoffversorgung Moskaus wichtige Ölpumpstation östlich der Hauptstadt sei von Drohnen getroffen worden.
4: Rund 600 Kilometer liegt Wolgograd von der Front in der Ukraine entfernt. Doch das ist für ukrainische Raketen inzwischen kein Problem mehr. In der Morgendämmerung schlugen mehrere Marschflugkörper des Typs Flamingo in einer Rüstungsfabrik ein. Das Ziel dürfte mit Bedacht gewählt worden sein, denn die Russen stellen dort Artilleriesysteme und Raketenbauteile her, wohl auch für die neue Mittelstreckenrakete Areschnik. Die Behörden in Wolgograd meldeten mehrere Brände. Das genaue Ausmaß der Schäden ist bislang aber nicht bekannt. Aus Moskau, André Ballin.
2: Zum Sport. Angeführt von Bayerns Stürmerstar Harry Kane hat sich England bei der Fußball-WM den Gruppensieg gesichert. Das Team von Trainer Thomas Tuchel setzte sich nach einer Leistungssteigerung in Halbzeit 2 mit 2:0 gegen Panama durch. Auch Kroatien und Ghana haben sich für die K.O.-Phase qualifiziert. Kroatien gewann zum Abschluss der Gruppenphase gegen Ghana mit 2:1.
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1: Wie weit geht die Liebe? August 1993 wird der Herzschmerz-Song weltweit erfolgreich. Meat Loaf steigt mit I'd Do Anything for Love in die Charts ein.

0: Meatloaf würde wirklich alles für die Liebe machen? Naja, fast alles. Denn Liebe hat auch seine Grenzen. Das besingt er in seinen Songzeilen und ist damit vielleicht seiner Zeit voraus. Mit 12 Minuten ist der Song sogar für einen Meatloaf-Song extrem lang. Fürs Radio wurde er natürlich gekürzt. Das Musikvideo von 12 Minuten setzt aber neue Standards. Gedreht wurde es von keinem anderen als Michael Bay. Der ist heute vor allem für seine actionreichen Transformer-Filme bekannt. Und genauso actionreich ist auch das Musikvideo. Das Video könnte ich euch jetzt natürlich nicht zeigen. Dafür spielen wir jetzt aber I'd Do Anything for Love. Natürlich in der Radioversion.
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1: Auch heute bleibt es wieder sehr lang, sehr sonnig. Die Temperaturen liegen gerade noch bei etwa 33 Grad in Villingen-Schwenningen, Rittlingen und in Oberndorf. 32 Grad sind es in Meßstetten. Der morgige Sonntag gestaltet sich ähnlich mit Höchsttemperaturen bis zu 35 Grad.
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2: Ich bin Dirk Zeitler. Die aktuelle Hitzewelle hat Deutschland den zweiten Temperaturrekord in Folge beschert. Der Deutsche Wetterdienst registrierte in Möckern-Drewitz in Sachsen-Anhalt am Nachmittag 41,5 Grad und damit den höchsten je bei uns gemessenen Wert.
3: Erst am Freitag hatte der DWD in Saarbrücken-Burbach mit 41,3 Grad die bis dahin höchste Temperatur hierzulande gemessen. Der vorherige Hitzerekord für Deutschland lag bei 41,2 Grad, gemessen am 25. Juli 2019 in Tönesforst und Duisburg-Bahl in Nordrhein-Westfalen. Der bisherige Rekord für die wärmste Nacht in Deutschland seit Beginn der Messungen war in den Nächten auf Donnerstag und auf Freitag in Bad Bergzabern in Rheinland-Pfalz eingestellt worden. Dort fiel die Temperatur jeweils nicht unter 26,2 Grad. Thomas Bleskin, Nachrichtenredaktion.
2: Nach einem erneuten US-Angriff auf Ziele im Iran gibt es Berichte über Explosionen in den mit den USA verbündeten Golfstaaten Kuwait und Bahrain. Die kuwaitische Luftabwehr wehre derzeit feindliche Raketen- und Drohnenangriffe ab, teilte die Armee des Golfstaates mit. Der iranische Sender Press TV berichtete auch über Explosionen in Bahrain. Die US-Streitkräfte hatten zuvor nach eigenen Angaben erneut einen Vergeltungsschlag gegen den Iran verübt. Die Ukraine hat nach eigenen Angaben erneut strategisch wichtige Ziele im russischen Hinterland angegriffen. Der ukrainische Geheimdienst teilte mit, eine für die Treibstoffversorgung Moskaus wichtige Ölpumpstation östlich der Hauptstadt sei von Drohnen getroffen worden.
4: Eine Raketenfabrik in Wolgograd, eine Ölpumpstation für Moskau. Russland spürt dieser Tage immer härter die Kehrseite des von Präsident Putin begonnenen Kriegs gegen die Ukraine. Denn die Einschläge häufen sich. Während der Kreml-Chef nach wie vor behauptet, der Krieg laufe nach Plan, sehen sich die Bürger mit Problemen konfrontiert, die für eine Rohstoffmacht wie Russland eigentlich paradox sind. So gibt es vielerorts keinen Sprit mehr, obwohl Russland einer der größten Ölproduzenten weltweit ist. Der Ärger im Land darüber wächst etwa so schnell wie die Benzinpreise an der Tankstelle. Aus Moskau, André Berlin.
2: Zum Sport. England hat sich bei der Fußball-WM den Gruppensieg gesichert. Das Team von Trainer Thomas Tuchel setzte sich nach einer Leistungssteigerung in Halbzeit 2 mit 2:0 gegen Panama durch. Kroatien gewann zum Abschluss der Gruppenphase gegen Ghana mit 2:1. Beide Länder haben sich ebenfalls für die K.O.-Phase qualifiziert.
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1: Auch heute bleibt es wieder sehr lang, sehr sonnig. Die Temperaturen liegen gerade noch bei etwa 33 Grad in Villingen-Schwenningen, Rittlingen und in Oberndorf. 32 Grad sind es in Meßstetten. Der morgige Sonntag gestaltet sich ähnlich mit Höchsttemperaturen bis zu 35 Grad.
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2: Ich bin Dirk Zeitler. Die aktuelle Hitzewelle hat Deutschland den zweiten Temperaturrekord in Folge beschert. Der Deutsche Wetterdienst registrierte in Möckern-Drewitz in Sachsen-Anhalt am Nachmittag 41,5 Grad und damit den höchsten je bei uns gemessenen Wert.
3: Erst am Freitag hatte der DWD in Saarbrücken-Burbach mit 41,3 Grad die bis dahin höchste Temperatur hierzulande gemessen. Der vorherige Hitzerekord für Deutschland lag bei 41,2 Grad, gemessen am 25. Juli 2019 in Tönesforst und Duisburg-Bahl in Nordrhein-Westfalen. Der bisherige Rekord für die wärmste Nacht in Deutschland seit Beginn der Messungen war an den Nächten auf Donnerstag und auf Freitag in Bad Bergzabern in Rheinland-Pfalz eingestellt worden. Dort fiel die Temperatur jeweils nicht unter 26,2 Grad. Thomas Bleskin, Nachrichtenredaktion.
2: Nach einem erneuten US-Angriff auf Ziele im Iran gibt es Berichte über Explosionen in den mit den USA verbündeten Golfstaaten Kuwait und Bahrain. Die kuwaitische Luftabwehr wehre derzeit feindliche Raketen- und Drohnenangriffe ab, teilte die Armee des Golfstaates mit. Die US-Streitkräfte hatten zuvor nach eigenen Angaben erneut einen Vergeltungsschlag gegen den Iran verübt. Die Ukraine hat nach eigenen Angaben erneut strategisch wichtige Ziele im russischen Hinterland angegriffen. Der ukrainische Geheimdienst teilte mit, eine für die Treibstoffversorgung Moskaus wichtige Ölpumpstation östlich der Hauptstadt sei von Drohnen getroffen worden.
4: Eine Raketenfabrik in Wolgograd, eine Ölpumpstation für Moskau. Russland spürt dieser Tage immer härter die Kehrseite des von Präsident Putin begonnenen Kriegs gegen die Ukraine, denn die Einschläge häufen sich. Während der Kreml-Chef nach wie vor behauptet, der Krieg laufe nach Plan, sehen sich die Bürger mit Problemen konfrontiert, die für eine Rohstoffmacht wie Russland eigentlich paradox sind. So gibt es vielerorts keinen Sprit mehr, obwohl Russland einer der größten Ölproduzenten weltweit ist. Aus Moskau, André Berlin.
2: Zum Sport. England hat sich bei der Fußball-WM den Gruppensieg gesichert. Das Team setzte sich mit 2:0 gegen Panama durch. Kroatien gewann zum Abschluss der Gruppenphase gegen Ghana mit 2:1. Beide Länder haben sich ebenfalls für die K.O.-Phase qualifiziert. Portugal hat den Gruppensieg verpasst. Gegen Kolumbien kam das Team von Cristiano Ronaldo nur zu einem sehr glücklichen 0:0. Die Demokratische Republik Kongo hat sich mit einem 3:1-Sieg gegen Usbekistan als achte afrikanische Mannschaft für die K.O.-Phase qualifiziert.
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1: Ein Song zum Dahinschmelzen. Das ist die Powerballade I Don't Want to Miss a Thing von

0: ursprünglich als kraftvoller Rocksong geplant, handelt die Ballade von Liebe und der Angst, etwas zu verpassen. Steven Tyler, Frontsänger von Aerosmith, singt von seiner damaligen Freundin. Als er das Lied zum ersten Mal seiner Band vorspielte, brach er in Tränen aus, weil er so gerührt war. Während der Aufnahmen vergaß Steven Tyler dann aber ein paar Textzeilen. Aber kein Problem, er improvisierte einfach neue. Einige davon haben es sogar in die finale Version des Songs geschafft. Vielleicht könnt ihr ja heraushören, welche es sind.
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0: und 32 Grad in Baiersbronn. Im Laufe der kommenden Woche kühlt es langsam etwas ab. Dennoch nicht vergessen, weiterhin Sonnencreme auftragen und ganz viel trinken.
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2: Ich bin Uli Reitinger. Die aktuelle Hitzewelle hat Deutschland den zweiten Temperaturrekord in Folge beschert. Der Deutsche Wetterdienst registrierte in Möckern-Drewitz in Sachsen-Anhalt am Nachmittag 41,5 Grad und damit den höchsten je bei uns gemessenen Wert.
3: Erst am Freitag hatte der DWD in Saarbrücken-Burbach mit 41,3 Grad die bis dahin höchste Temperatur hierzulande gemessen. Der bisherige Rekord für die wärmste Nacht in Deutschland seit Beginn der Messungen war an den Nächten auf Donnerstag und auf Freitag in Bad Bergzabern in Rheinland-Pfalz eingestellt worden. Dort fiel die Temperatur jeweils nicht unter 26,2 Grad. Thomas Bleskin, Nachrichtenredaktion.
2: Spirituosen wie Rum, Wodka und Korn sollen nach Plänen des Finanzministeriums ab dem kommenden Jahr höher besteuert werden. Genaue Angaben machte ein Sprecher nicht. Aber das Redaktionsnetzwerk Deutschland berichtet, dass es eine Erhöhung um satte 20% geben soll. Von 13,03 Euro auf 15,64 Euro je Liter Reinalkohol. Mit der Anhebung der Alkoholsteuer und auch der Tabaksteuer will die Regierung Lücken im Haushalt schließen. Die Ukraine hat nach eigenen Angaben erneut strategisch wichtige Ziele im russischen Hinterland angegriffen. Der ukrainische Geheimdienst teilte mit, eine für die Treibstoffversorgung Moskaus wichtige Ölpumpstation östlich der Hauptstadt sei von Drohnen getroffen worden.
4: Eine Raketenfabrik in Wolgograd, eine Ölpumpstation für Moskau. Russland spürt dieser Tage immer härter die Kehrseite des von Präsident Putin begonnenen Kriegs gegen die Ukraine. Denn die Einschläge häufen sich. Während der Kreml-Chef nach wie vor behauptet, der Krieg laufe nach Plan, sehen sich die Bürger mit Problemen konfrontiert, die für eine Rohstoffmacht wie Russland eigentlich paradox sind. So gibt es vielerorts keinen Sprit mehr, obwohl Russland einer der größten Ölproduzenten weltweit ist. Aus Moskau, André Berlin.
2: Und noch zum Sport. England hat sich bei der Fußball-WM den Gruppensieg gesichert. Das Team setzte sich mit 2:0 gegen Panama durch. Kroatien gewann zum Abschluss der Gruppenphase gegen Ghana mit 2:1. Hier sind beide Nationen weitergekommen in die K.O.-Phase. Portugal hat den Gruppensieg verpasst. Gegen starke Kolumbianer kam das Team von Cristiano Ronaldo nur zu einem 0:0. Die Portugiesen sind trotzdem weiter, genauso wie Kolumbien und die Demokratische Republik Kongo nach einem 3:1 Sieg gegen Usbekistan.
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1: Und auch das Wochenende bleibt weiterhin ziemlich sommerlich. Auch heute erwartet uns viel Sonne, vereinzelt gibt es Wolken. Die Temperaturen erreichen heute Höchstwerte von 34 Grad in Mönchweiler, Sulz und Aldingen.

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1: Annika Schubert hier, hallo. Wir alle kennen, glaube ich, den Moment beim TÜV, wenn der Prüfer mit dem Schraubenschlüssel unterm Unterboden klopft. Ich bete dir ja immer zum Himmel, dass nichts durchgerostet ist. Ohne Auto, hier in der Region, das ist richtig doof. Die Rettungshundestaffel in Villingen-Schwenningen, die hat gerade aber genau dieses Problem. Ihr Auto ist futsch und so ein neues Einsatzfahrzeug, das kommt nicht einfach so. Wir reden mit Dirk Winterberg von der Rettungshundestaffel Villingen-Schwenningen. Was braucht ihr denn genau für ein Auto?
2: Es gibt Mindestanforderungen, die wir haben. Er muss natürlich eine gewisse Größe haben. Wir brauchen eine Standheizung, weil wenn die Hunde im Winter mal 5 Stunden da drin sind und wir minus 20 Grad haben, denen wird auch irgendwann kalt. Genauso ist es natürlich im Sommer bei 30 Grad. Brauchen wir eine Klimaanlage. Das sind so Mindestsachen, die wir haben müssen. Eben Allrad ist natürlich für uns ein Riesenvorteil. Insofern sind wir bei 70.000 Euro ungefähr und da suchen wir im Moment oder Spenden zusammen zu bekommen, was in der heutigen Zeit leider nicht mehr ganz so einfach ist.
1: Uff, 70.000, das ist richtig viel. Aber klar, wenn ihr rausfahrt, dann braucht ihr das alles und eure Einsätze sind kostenlos. Also wo kann man für euch spenden?
2: Also die DRK Rettungshundestaffel Villingen-Schwenningen auf Facebook oder auch Instagram oder so ist das natürlich drauf. Und da ist natürlich auch dieser Link zu GoFundMe drauf. Und da sind auch unsere Kontodaten drauf. Da ist dann auch ein Flyer drauf, wo das nochmal erklärt ist, dass wir suchen und so weiter.
1: Ja, wenn ihr also die Rettungshundestaffel der DRK in Villingen-Schwenningen unterstützen wollt, dann spendet dort bitte. Die können jeden Euro gebrauchen für ihr neues Einsatzfahrzeug. Wir haben den Link auch bei uns auf Instagram und Facebook in den Kanälen gepostet.
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1: Mit Jenny Lukacs, hallo. Ein Leben ohne Schwimmbad, Museum oder Sporthalle? Schwer vorstellbar, oder? Doch genau solche Angebote geraten gerade unter Druck, wenn den Kommunen das Geld ausgeht. Darauf hat am Montag der bundesweite Aktionstag Kommunen am Limit aufmerksam gemacht. Auch in unserer Region gab es dazu Aktionen, unter anderem auch in Speichingen, Königsfeld und auch bei uns in Rottweil. Wir haben mit Susanne Irion gesprochen. Sie ist Bürgermeisterin von Trossingen und Vorsitzende des Kreisverbands des Gemeindetags. Worum ging es beim Aktionstag Kommunen am Limit denn nochmal?
2: Es geht einfach darum zu zeigen, dass die Kommunen mit dem Rücken zur Wand stehen und dass es eben notwendig ist, dringend erforderliche Reformen anzugehen.
1: Mit verschiedenen Aktionen wollten die Kommunen auf ihre schwierige finanzielle Lage aufmerksam machen. Was genau im Kreis Tuttlingen geplant war, hat uns Frau Irion auch erklärt.
2: Also wir werden vor allem im Bereich der freiwilligen Leistungen mal deutlich machen, was denn auf dem Spiel steht, wenn wir notwendige Reformen nicht angehen. Deswegen wird es eben einfach Banner und Claims und Sprüche vor Büchereien geben, vor Sportplätzen, an Kindergärten und an Kinderspielplätzen und in allen freiwilligen Leistungsbereichen.
1: Die Kommunen fordern aber nicht nur Aufmerksamkeit für ihre Probleme, sondern auch Unterstützung. Deshalb haben wir Tuttlingens Landrat Stefan Bär gefragt, was er sich vom Bund und vor allem auch vom Land wünscht.
3: Ich würde mir vom Bund und Land einerseits eine stärkere finanzielle Ausstattung wünschen in den Fällen, wo man uns neue Aufgaben überträgt, weil die bisher nicht wirklich mit durchfinanziert sind, sondern bei uns dann am Ende Defizite verursachen. Ich würde mir aber vor allem wünschen, dass wir unsere gesetzlichen Ansprüche und Regelungen überprüfen und vor allem aber auch keine neuen mehr schaffen.
1: Mit dem Aktionstag Kommunen am Limit haben Städte und Gemeinden am Montag auf ihre schwierige Lage aufmerksam gemacht. Gleichzeitig soll die Initiative dazu beitragen, gemeinsam Lösungen zu finden und die Zukunft der Kommunen zu sichern.

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1: Und auch das Wochenende bleibt weiterhin ziemlich sommerlich. Auch heute erwartet uns viel Sonne, vereinzelt gibt es Wolken. Die Temperaturen erreichen heute Höchstwerte von 34 Grad in Mönchweiler, Sulz und Aldingen und 32 Grad in Baiersbronn. Im Laufe der kommenden Woche kühlt es langsam etwas ab, dennoch nicht

0: Vergessen, weiterhin Sonnencreme auftragen und ganz viel trinken.
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2: Ich bin Uli Reitinger. Ein Temperaturrekord von 41,5 Grad und der nächste Höchstwert ist schon in Sicht. Für heute sagt der Deutsche Wetterdienst Temperaturen von bis zu 42 Grad voraus. Der Wetterdienst erwartet Unwetterpotenzial durch heftigen Starkregen, schwere Sturmböen und großen Hagel. Auch extremes Unwetter mit bis zu 50 Litern pro Quadratmeter sei nicht ausgeschlossen, heißt es. US-Streitkräfte haben nach eigenen Angaben erneut einen Vergeltungsschlag gegen den Iran verübt. Mehrere Ziele, darunter Luftabwehrstellungen, Drohnenlager und Überwachungsinfrastruktur, seien angegriffen worden, teilte das zuständige Regionalkommando mit. Es ist der zweite US-Angriff auf den Iran seit der Unterzeichnung des Rahmenabkommens zwischen den beiden Ländern Mitte Juni.
3: Ausgangspunkt der Unruhe ist die Frage, wer kontrolliert den Schiffsverkehr durch die Straße von Hormuz. Der Iran sieht die Kontrolle bei sich und hat diesem Anspruch offenbar mit einer Drohne Nachdruck verliehen. Die USA bewerteten das als Verstoß gegen die vereinbarte Waffenruhe und flogen die Luftangriffe. Die iranischen Revolutionsgarden antworteten nach eigenen Angaben mit Angriffen auf US-Ziele in der Region. Beide Seiten machten aber deutlich, an keiner weiteren neuen militärischen Eskalation interessiert zu sein. Aber auch ein dauerhaftes Friedensabkommen ist noch nicht in Sicht. Jan-Henner Reitze, Nachrichtenredaktion.
2: Von den Beratungen des Koalitionsausschusses in der kommenden Woche werden die Forderungen nach Reformen lauter. Dabei geht es vor allem um Gesundheit, Pflege und die Rente. Aus Politik und Wirtschaft kommen Appelle, die Vorhaben jetzt entschlossen anzugehen.
4: Die Chefin der Wirtschaftsweisen Schnitzer sieht bei der Rente ein ermutigendes Signal und fordert auch bei Gesundheit und Pflege mehr Reformbereitschaft. Altbundespräsident Gauck mahnt, die Politik müsse nach der Analyse der Probleme nun handeln und notwendige Einschnitte überzeugend begründen. Thomas Bleski, Nachrichtenredaktion.
2: Zum Sport. In einer dramatischen Schlussphase hat sich Österreich bei der Fußball-WM für die K.O.-Runde qualifiziert. Gegen Algerien reichte ein Punkt. Die Algerier gingen in der dritten Minute der Nachspielzeit mit 3:2 in Führung. Aber der Österreicher Kalajdzic setzte nochmal 3 Minuten später mit seinem 3:3-Ausgleich den Schlusspunkt. Beide Teams sind weiter. Genauso wie Argentinien nach einem 3:1 gegen Jordanien. In Gruppe L zogen England, Kroatien und Ghana ins 16. Finale ein. Und in Gruppe K sind Kolumbien, Portugal und die Demokratische Republik Kongo weiter.
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1: 28. Juni 1990. Elena Miles ist mit Black Velvet enorm erfolgreich in den deutschen Singlecharts. Es ist bei den meisten wahrscheinlich gar nicht so bekannt, aber in diesem Song geht's um die Rock'n'Roll-Legende Elvis Presley. Black Velvet heißt ja auf Deutsch schwarzer Samt. Damit sind Gemälde von Elvis gemeint, die auf einer Leinwand aus schwarzem Samt gemalt worden sind und die bei Sammlern und Fans in der ganzen Welt enorm beliebt sind. Eleanor Miles singt im Song von Teilen aus Elvis' Leben. Zum Beispiel von dem Punkt, wo seine Mutter mit ihm auf dem Arm tanzt, über die Momente, in denen Elvis auf der Bühne seinen typischen Hüftschwung hinlegt, bis hin zu der Zeit, in der ihn die Mädchen im Publikum anhimmeln wie einen Heiligen und sie zu Songs wie Love Me Tender unzählige Tränen vergießen und einfach nicht genug kriegen können von dem ganz, ganz großen King. Und natürlich singt sie aber auch von den schwarzen Samtgemälden mit Elvis-typisch charmanten Lächeln. Black Velvet hat also nicht nur diesen einfach genialen Bluesrock-Sound, sondern auch einen Text mit Tiefgang. Einen Text über eine wahre Legende. Über keinen geringeren als den King persönlich.

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1: Und auch das Wochenende bleibt weiterhin ziemlich sommerlich. Auch heute erwartet uns viel Sonne, vereinzelt gibt es Wolken. Die Temperaturen erreichen heute Höchstwerte von 34 Grad in Mönchweiler, Sulz und Aldingen und 32 Grad in Baiersbronn. Im Laufe der kommenden Woche kühlt es langsam etwas ab. Dennoch nicht vergessen, weiterhin Sonnencreme auftragen und ganz viel trinken.
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2: Ich bin Uli Reitinger. Die Hitzewelle hat uns weiter fest im Griff. Gestern wurde bereits der zweite Allzeitrekord binnen zwei Tagen aufgestellt. Mit 41,5 Grad war es in Deutschland noch nie so heiß wie gestern in Mückern-Drewitz in Sachsen-Anhalt. Heute könnte es mit Werten über 42

0: 40 Grad noch mal heißer werden. Aber es drohen auch landesweit heftige Gewitter. Heute erwartet der Wetterdienst Unwetterpotenzial durch heftigen Starkregen, schwere Sturmböen und großen Hagel. Spirituosen könnten vom kommenden Jahr an deutlich teurer werden. Das Finanzministerium bereitet eine höhere Steuer auf hochprozentigen Alkohol vor.
1: Nach einem Bericht des Redaktionsnetzwerks Deutschland sollen die Steuern auf Rum, Wodka, Korn und Co. zum Jahresbeginn 2027 um 20% steigen. Höher besteuert werden sollen außerdem Sekt, Champagner, Likör, Weine und Alkopops. Das Finanzministerium bestätigte einen Gesetzentwurf, verwies bei Einzelheiten aber auf die noch laufenden Abstimmungen. Thomas Bleskin, Nachrichtenredaktion.
0: US-Streitkräfte haben nach eigenen Angaben erneut einen Vergeltungsschlag gegen den Iran verübt. Mehrere Ziele, darunter Luftabwehrstellungen, Drohnenlager und Überwachungsinfrastruktur, seien angegriffen worden, teilte das zuständige Regionalkommando mit. Es ist der zweite US-Angriff auf den Iran seit der Unterzeichnung des Rahmenabkommens zwischen den beiden Ländern Mitte Juni. Zum Sport. Bei der Fußball-WM ist das 16. Finale komplett. Die letzten Tickets zogen Österreich und Algerien, die sich 3-3 getrennt haben. Argentinien gewann gegen Jordanien 3-1. Weiter sind auch Kolumbien und Portugal nach einem 0-0 und die Demokratische Republik Kongo durch ein 3-1 gegen Usbekistan. In Gruppe K gewann England gegen Panama mit 2-0 und Kroatien setzte sich gegen Ghana mit 2-1 durch. England, Kroatien und Ghana ziehen in die K.O.-Runde ein.
2: Frankreich, Spanien, Argentinien oder Brasilien, die großen Fußballnationen haben bisher hin nicht enttäuscht. Und auch ein Fußballzwerg jubelt. Kap Verde sorgt für eine Sensation, wie es sie in der WM-Geschichte selten gegeben hat. Der kleine Inselstaat schafft mit 3 Unentschieden den Einzug in die K.O.-Runde und trifft dort auf Lionel Messi. Auch die FIFA ist zufrieden. Über 3,6 Millionen Menschen besuchten die bisherigen WM-Spiele. Ein Rekord. Aus New York, Thomas Bremser.
0: Heute Abend gibt's bereits das erste 16. Finale. Südafrika trifft um 21 Uhr auf Kanada.
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4: Herzlichkeit ist die kleine Münze der Liebe, sagte vor langer Zeit Vinzenz von Paul. Er ist auch Leitgedanke für die Arbeit des Vinzenz von Paul Hospitals Rottenmünster in Rottweil und so Motivation für ihren neuen Chefarzt der Neurologie, Professor Dr. Andreas Harloff, unserem heutigen Gast. Unter Mikrofon sagt guten Morgen Hans-Peter Mattes. It's a

0: Herzlich willkommen, Professor Dr. Andreas Harloff. Schön, dass Sie da sind. Guten Morgen.
1: Ja, guten Morgen, Herr Matthias. Vielen Dank für die Einladung.
0: Sehr gerne. Sie sind seit April neuer Chefarzt des Zentrums für Neurologie am Vinzenz-von-Paul-Hospital in Rottweil. Wie war Ihr Start?
1: Ja, wunderbar. Ich hätte es mir gar nicht schöner wünschen können. Ich bin einfach sehr nett von allen begrüßt worden. Es sind sehr viele auf mich zugekommen, haben sich vorgestellt. Ich habe in kurzer Zeit wirklich in der Klinik und in meiner eigenen Abteilung sehr viele sehr nette Mitarbeiterinnen und Mitarbeiter kennengelernt. Und es gab ja auch eine sehr schöne Feier zum Abschied meines Vorgängers und zu meiner Einsetzung. Das war wirklich außergewöhnlich und das habe ich wirklich sehr, sehr gut in Erinnerung.
0: Sie selbst bringen eine spannende Vita mit. Sie stammen ja aus Aachen.
1: Genau, ja, ich bin ein geborener Öscher und bin dort in Aachen auch aufgewachsen, habe dort meine Schule abgeschlossen und bin dann zum Studium nach Berlin gegangen, weil ich einfach einen Kontrast von der Großstadt haben wollte. Und dort habe ich dann tatsächlich auch mein Studium komplett abgeschlossen, bin zum Ende dann aus Berlin auch noch in andere Städte gegangen, war in Zürich und in Paris dann hinterher. Und habe mir dann in Zürich gedacht, ach, das wäre schön, wenn man so eine Stadt wie in Zürich, so eine schöne Stadt, tolle Natur drumherum in Deutschland hätte. Und dann hat sich das auch tatsächlich ergeben, dass ich für die erste Stelle nach Freiburg gehen konnte.
0: Dort Oberarzt und natürlich der Schwerpunkt Neurologie.
1: Genau, also ich bin dort dann Oberarzt geworden. Das war ich jetzt auch fast 15 Jahre lang. Und dort habe ich vor allem mich auf den Bereich der Schlaganfallversorgung konzentriert. Man ist natürlich auch Generalist und bearbeitet auch die anderen neurologischen Fragestellungen. Aber der Schlaganfall hat mich besonders gereizt, weil es so eine gute Kombination aus Akutmedizin ist, weil man Bildgebung hat, wenn man Patienten untersucht mit Ultraschall und weil man vor allem viel machen kann. Man kann mit der Lysetherapie Gerinnsel auflösen. Man arbeitet sehr eng mit den Neuroradiologen zusammen. Also es ist ein sehr dynamischer Bereich.

0: Der Sonntagmorgen in Antenne 1 Neckarburg Rock und Pop mit Dr. Andreas Harloff. Das Zentrum für Neurologie im VVPH Rottweil hat einen Namen. Der ganzheitliche Ansatz liegt Ihnen sehr am Herzen.
1: Ja, das liegt mir wirklich sehr am Herzen und ganzheitlich vielleicht in zweierlei Hinsicht. Zum einen ist mir wichtig, dass wir im VVPH eine breite neurologische Versorgung anbieten können, dass wir zum einen unsere neurologische Notaufnahme haben, dass wir eine Stroke Unit haben für die akutkranken Patienten, die auch überwacht werden müssen, aber auch neurologische andere Erkrankungen gut versorgen können, dass wir hier mit einem sehr großen Team aus verschiedenen Therapeuten aufgestellt sind und dass wir auch Patienten in der Ambulanz angucken und sehr gute Diagnostik zur Verfügung stellen können. Und auf der anderen Seite ganzheitlich tatsächlich sehr wichtig, dass wir diese familiäre, herzliche Atmosphäre bewahren können. Das ist auch etwas, was man direkt spürt, wenn man in die Klinik kommt, was viele Patienten rückmelden und was ich auch gemerkt habe. Und das macht diesen Arbeitsplatz einfach auch sehr besonders.
0: Wir leben ja allemal in herausfordernden Zeiten. Menschen erleben eine Unsicherheit, Sorge. Wie geht es weiter? Spüren Sie das in Ihrer Arbeit auch?
1: Ich würde nicht sagen, dass ich das direkt spüre, dass die Patienten diese Ängste ausdrücken oder thematisieren. Das ist vielleicht einfach zu sehr neurologisch, wo ich arbeite. Aber ich bin sicher, dass diese vielen Konflikte, die sich so zusammen addieren, wie die Krisen in der Welt, die Kriege, die schlechten Nachrichten, die Menschen belasten, auch diejenigen, die nicht gerade akut krank sind, dass sicherlich auch Störungen wie funktionelle Störungen, wo keine neurologische organische Erkrankung nachzuweisen ist, zunehmen, weil die Konflikte einfach zu groß werden und die Patienten das praktisch mit körperlichen Symptomen ausdrücken. Und das ist etwas, was wir in der Neurologie häufig sehen und was möglicherweise auch zunimmt.

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0: Unbeschämlich in Antenne 1 Nickerburg Rock und Pop mit dem neuen Chefarzt der Neurologie am Klinikum Rottenmünster in Rottweil. Ja, eine spannende Frage allemal. Wie sieht denn Ihr Arbeitsalltag aus?
1: Ja, also ich komme morgens erstmal in die Klinik, freue mich auf die nette Atmosphäre und die Mitarbeiterinnen und Mitarbeiter zu sehen. Sehe die Liste von den neuen Patienten, die seit dem Vortag gekommen sind. Dann steht die Frühbesprechung an, wo der Nachtdienst berichtet, welche Aufnahmen da waren, welche Besonderheiten. Und dann besprechen wir die Bildgebung mit Computertomographie oder Kernspintomographie und entscheiden dann schon als ersten Punkt an dem Tag, wie die Patienten weiter behandelt und therapiert werden. Im Anschluss steht dann fast jeden Tag eine Visite an oder ich sehe Ambulanzpatienten. Und am Nachmittag sind dann vor allem viele Personalgespräche, weil ich die Mitarbeiter der eigenen Abteilung jetzt intensiv kennenlernen möchte. Und natürlich bin ich im Moment auch viel in der Region unterwegs, um meine Kollegen in den Kliniken, mit denen wir zusammenarbeiten, kennenzulernen, dort zu besuchen.
0: Sie bringen ja einen besonderen Schwerpunkt mit. Sie haben es schon gesagt, es ist der Schlaganfall.
1: Schlaganfall gibt es zwei Mechanismen in der Regel, was da passieren kann. Zum einen kann es sein, dass ein Gefäß verschlossen wird. Das ist die häufigste Ursache. Das kann man sich so vorstellen wie beim Herzinfarkt, dass hier Herzkranzgefäße zugehen. Und dann gibt es einen Sauerstoffmangel von dem Gewebe und nach wenigen Sekunden entstehen neurologische Ausfälle. Das ist dieses Schlagartige. Die Durchblutungsstörung macht dann schnell eine Lähmung oder eine Sprachstörung, die auftritt. Und der kleinere Teil der Schlaganfälle entstehen durch letztendlich geplatzte Gefäße. Eine Blutung ins Gehirn oder in den Bereich um das Gehirn herum können aber genau die gleichen Symptome machen, sodass man das als Arzt von außen und ohne Bildgebung nicht unterscheiden kann. Die Schlaganfälle, die durch die Durchblutungsstörung, also Verschluss von einem Gefäß entstehen, sind zahlenmäßig viel häufiger, sind 85%. Die sind für uns eine besondere Herausforderung, weil wir bei jedem Patienten individuell gucken möchten, wo der Schlaganfall herkam. Oder jeder vierte Schlaganfall ist durch das sogenannte Vorhofflimmern ausgelöst, wo es eine Rhythmusstörung im Herzen gibt, durch die dann Gerinnsel entstehen. Aber ein anderer Patient hat vielleicht eine Einengung der Halsschlagader, der muss ja ganz anders behandelt werden, muss operiert werden. Und bei noch jemandem muss man vielleicht das Herz von innen angucken, weil abhängig von der jeweiligen Schlaganfallursache dann die Behandlung durch Operation, vielleicht mit einem Stent oder mit dem Medikament unterschiedlich ist.

0: Das Kirchenmagazin in Antenne 1 Neckarburg Rock und Pop. Bleiben wir doch beim Krankheitsbild Schlaganfall und machen es an einem möglichen praktischen Beispiel fest. Herr Dr. Harloff.
1: Ja, stellen Sie sich vor, eine Patientin, vielleicht 83 Jahre alt, ist morgens beim Frühstück mit ihrem Ehemann. Plötzlich fällt der rechte Arm runter, sie sinkt so auf die rechte Seite, kann nicht mehr richtig sprechen und der Ehemann erkennt, dass das ein Schlaganfall ist, ruft richtigerweise direkt beim Notarzt an. Der Notarzt ist schnell da, bringt die Patientin in die Klinik, kann sie schon während der Zeit stabilisieren. Dann ist das erste, was durchgeführt wird, in der Regel ein CT, auch mit Gefäßdarstellung, einer CT-Angiografie. Und dann stellt sich bei der Patientin heraus, sie hat nicht die Blutung, die ja nur den kleineren Teil ausmacht, sondern hat einen wahrscheinlich Infarkt, weil man in dem Bild keine Auffälligkeiten sieht. Und gleichzeitig hat sie in dem Bereich, was für die Sprache und die Halbseitenlähmung rechts zuständig ist, einen Verschluss einer großen Hirnarterie. Dann wird bei der Patientin über die Vene, weil sie keine Kontraindikation hat, schnell ein Lysemedikament gegeben, was im Blutkreislauf Gerinnsel auflöst. Und gleichzeitig wird sie mit einer sogenannten Thrombektomie behandelt, wegen dieses großen Gefäßverschlusses, wo man mit einem Katheter direkt in den Thrombus reingeht, dort einen Stent, also ein Drahtröhrchen entfaltet, was sich mit dem Thrombus verhakt. Und dann kann man unter Sog, kann das der Neuroradiologe, dieses Gerinnsel aus dem Körper und aus der Leiste heraus befördern und sehr schnell den Blutfluss wieder freigeben. Das ist also eine sehr effektive Behandlung, die Thrombolyse über die Vene und diese mechanische Rekanalisation. Und der Klassiker ist eigentlich, dass man am nächsten Tag bei der Visite bei dem Patienten vorbeigeht und ist gespannt auf die erste Frage. Und die erste Frage ist dann meistens, wann kann ich denn wieder nach Hause? Was dann zeigt, dass es dem Patienten so gut geht und die sich gar nicht mehr daran erinnern, wie schlecht es ihnen vorher gegangen ist.

0: über 1500 Mitarbeiterinnen und Mitarbeitern gehört es zur Ordensgemeinschaft der Barmherzigen Schwestern in Untermarchtal, gehörende Vinzenz von Paul Hospital Rottweil, zu den bedeutenden Trägern sozial-karitativer Einrichtungen der Region. Ihr Chefarzt der Neurologie, Dr. Andreas Harloff, ist auch nach 9 weiter unser Gast in Typisch Himmlisch.
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1: Und auch das Wochenende bleibt weiterhin ziemlich sommerlich. Auch heute erwartet uns viel Sonne, vereinzelt bis Wolken. Die Temperaturen erreichen heute Höchstwerte von 34 Grad in Mönchweiler, Sulz und Aldingen und 32 Grad in Baiersbronn. Im Laufe der kommenden Woche kühlt es langsam etwas ab. Dennoch nicht vergessen, weiterhin Sonnencreme auftragen und ganz viel trinken.
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2: Ich bin Uli Reitinger. Der deutschlandweite Hitzerekord von 41,5 Grad, gemessen gestern in Möckern-Drewitz in Sachsen-Anhalt, könnte heute noch einmal übertroffen werden. In der Lausitz erwartet der Deutsche Wetterdienst bis zu 42 Grad. Gleichzeitig soll die Hitzewelle heute zu Ende gehen mit der Gefahr von extremen Unwettern.
3: An 46 Messstationen in Deutschland hat es gestern 40 Grad oder mehr gegeben. An insgesamt 250 wurden so hohe Temperaturen gemessen wie noch nie. So eine große Zahl an Rekorden wird es wohl heute nicht noch einmal geben. Die ganz große Hitze liegt noch über dem Osten und Südosten. Sonst wird es nicht mehr ganz so heiß. Stattdessen kann es Gewitter mit Starkregen, Sturmböen und großen Hagelkörnern geben. Jan-Henner Reitzer, Nachrichtenredaktion.
2: Die gestiegenen Großhandelspreise haben sich bislang kaum auf die Gasrechnungen der Haushalte ausgewirkt. Das haben Berechnungen des Vergleichsportals Verivox ergeben. Die Gaspreise waren im Großhandel wegen der angespannten Lage im Nahen Osten angestiegen. Trotzdem können Millionen Gaskunden im laufenden Jahr mit sinkenden Kosten im Vergleich zum Vorjahr rechnen, heißt es in einer Verivox-Analyse. Demnach muss ein Durchschnittshaushalt rund 4% weniger zahlen. Energieversorger sichern ihre Gasbeschaffung langfristig ab.

0: Vor den Beratungen des Koalitionsausschusses in der kommenden Woche werden die Forderungen nach Reformen immer lauter. Dabei geht es vor allem um Gesundheit, Pflege und um die Rente. Aus Politik und Wirtschaft kommen Appelle, die Vorhaben jetzt entschlossen anzugehen.
1: Die Chefin der Wirtschaftsweisen Schnitzer sieht bei der Rente ein ermutigendes Signal und fordert auch bei Gesundheit und Pflege mehr Reformbereitschaft. Zugleich gibt es Streit über die Rentenpläne. Während SPD-Politiker den Erhalt der abschlagsfreien Rente nach 45 Beitragsjahren fordern, drängt die Union auf eine möglichst schnelle Abschaffung der sogenannten Rente mit 63. Thomas Bleski, Nachrichtenredaktion.
0: Und noch zum Fußball. Bei der WM sind in den letzten Stunden die letzten Tickets fürs Sechzehntelfinale vergeben worden. In Gruppe L spielten Panama-England 0-2 und Kroatien-Ghana 2-1. England, Kroatien und Ghana sind weiter. In Gruppe K spielten Kolumbien gegen Portugal 0-0 und die Demokratische Republik Kongo gegen Usbekistan 3-1. Damit sind Kolumbien, Portugal und auch Kongo weiter. Und schließlich noch die Ergebnisse aus Gruppe J. Jordanien gegen Argentinien 1-3 und Algerien, Österreich 3-3. Argentinien, Österreich und Algerien stehen im Sechzehntelfinale.
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3: Das Zentrum für Neurologie des Vinzenz von Paul Hospitals in Rottweil setzt auch besondere Akzente in der Arbeit mit älteren Menschen. Mit Professor Dr. Andreas Harloff schauen wir bis 10 nach vorn. Dazu gibt es unser Moment mal, den Buchtipp und die News. Am Mikrofon Hans-Peter Mattes.

0: 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Die Menschheit wird immer älter, Herr Dr. Harloff. Das ist schon eine große Herausforderung für die Medizin.
1: Auf jeden Fall, denn je älter die Menschen werden, desto mehr Erkrankungen kriegen sie leider auch und desto schwerer sind die Erkrankungen und umso mehr Ressourcen werden auch gebraucht. Das heißt, da muss sich die Gesellschaft darauf vorbereiten und der medizinische Bereich. Man muss andererseits auch gucken, welche Patienten möchten vielleicht bestimmte Behandlungen nicht mehr haben. Auch darauf muss man sich vorbereiten, mit den Patienten besprechen. Und in der Neurologie spielt das Älterwerden der Gesellschaft eine ganz besondere Rolle, weil wir eine wesentlich höhere Zahl von Schlaganfällen, von Demenzen wie Alzheimer oder auch Patienten mit Parkinson bekommen werden, die wir entsprechend behandeln müssen. Und deshalb muss sich eine Klinik, wie zum Beispiel auch das Vincent van Paul Hospital in Rottweil, auch zunehmend darauf einstellen, hier die Kapazitäten zu haben und moderne Behandlungen anzubieten, also die Bereiche, die schon da sind, einfach weiter auszubauen.
0: Das heißt eine moderne Geriatrie?
1: Geriatrie ist sicher ein Bereich, der für die Neurologie auch sehr interessant ist, um gerade diese Patienten nach der Akutphase, zum Beispiel nach dem akuten Schlaganfall, weiter betreuen zu können. Und es wäre deshalb sehr vorteilhaft, weil die Patienten praktisch in einer Hand bleiben. Sie kennen die Ärzte, kennen das Therapeutenteam, keine Brüche in dieser Weiterbehandlung. Und man kann die Patienten stabilisieren, dass sie dann aus der Klinik direkt nach Hause gehen können und weiterhin selbstständig sind oder dann die neurologische Reha anschließen. Also das wäre sicher ein sehr spannender Bereich.

0: Der neue Chefarzt des Zentrums für Neurologie am Vinzenz von Paul Hospital Rottmünster in Rottweil, Professor Dr. Andreas Harloff, war unser heutiger Gast in Typisch Himmlisch. Unlängst war ja auch der Aktionstag der baden-württembergischen Krankenhäuser. Da braucht es eine Ansage, dass es in unserem Gesundheitswesen gut weitergeht.
1: Ja, das ist sicher ein ganz wichtiger Punkt, denn sobald man krank ist, merkt man, wie wichtig die Gesundheit ist. Solange alles gut ist, merkt man das vielleicht nicht. Und wenn man dann Sorgen hat, Beschwerden hat, braucht man einen Arzt, ein Krankenhaus, eine medizinische Versorgung. Und man braucht das auch zügig und sehr kompetent. Und dazu braucht es einfach weiter die Strukturen, Praxen, Krankenhäuser, wo man schnell einen Termin bekommt, versorgt werden kann, wo auch das Personal da ist, das die Expertise hat. Dafür brauchst du die notwendigen Gelder. Das sind wir den Menschen einfach schuldig. Und da wünsche ich mir einfach, dass die Politik weiterhin diese Regelung vornimmt, dass die Krankenhäuser speziell aus mehr einer Perspektive gut unterstützt sind und weiterhin diese Versorgung gewährleisten können, die sie machen.
0: Ein klares Wort. Kommen wir nochmals auf das Eingangszitat von Vinzenz von Paul. Herzlichkeit ist die kleine Münze der Liebe. Was wünschen Sie sich für Ihre hoffentlich lange Zeit in Rottweil?
1: Ja, ich wünsche mir jetzt speziell bei meinem Arbeitsplatz, dass diese gute Atmosphäre weiter erhalten bleibt, dass wir jetzt nicht unter finanziellen Druck kommen oder mit sehr wenig Zeit die Patienten versorgen müssen und dann diese Menschlichkeit auf der Strecke bleibt, sondern dass wir alle weiterhin aktiv das Pflegen, das Miteinander und das Miteinander mit den Patienten, das ist wirklich was Besonderes, was man tun muss. Und ich persönlich wünsche mir natürlich weiterhin viele nette Menschen hier in Rottweil und in der Umgebung kennenzulernen und diese wunderschöne Gegend auch einfach besser kennenzulernen und hier auch Zeit zu verbringen.
0: Dazu alles Gute und Gottes Segen. Schön, dass Sie da waren und gerne mal wieder.
1: Vielen Dank.

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1: Heute mit Pfarrer Christoph Gruber aus Dornhahn. Du hast uns in der vergangenen Woche mit dem Moment mal begleitet. Schön, dass du auch in unserer Sendung heute vorbeischaust. Guten Morgen.
2: Guten Morgen dir und euch allen.
1: Du hast uns den Wochenspruch mitgebracht und der heißt:
2: Einer trage des anderen Last, so werdet ihr das Gesetz Christi erfüllen. Dieser Bibelvers hat es ganz schön in sich. Er fordert uns auf, aufeinander Acht zu haben, sich umeinander zu sorgen. Wir sollen das tun, was nötig ist, um anderen eine Hilfe zu sein. Aber Moment mal, geht das überhaupt? Zwischen allen Aufgaben und dem ganz normalen Wahnsinn immer die anderen auch noch im Blick haben und allen und überall helfen? Wahrscheinlich geht das nicht immer ganz. Das entschuldigt aber nicht, dass man gar nicht erst versucht, es anderen ein klein wenig leichter zu machen.
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1: Angesichts der Infragestellung der westlichen Werteordnung wird eine an Freiheit, Rechtsstaatlichkeit und demokratischen Werten orientierte Theologie umso wichtiger. Was also bedeuten die aktuellen Entwicklungen für die Rolle der Religion in einer säkularen Gesellschaft? Welche religiöse Begründung ethischer Urteile ist möglich und was bedeutet das für die Gottesfrage? Die beiden bedeutenden Theologen Magnus Stried und Georg Essen begeben sich in den Streit um die besseren Argumente. Entschieden plädieren sie dafür, dass die Kirche die Moderne ernster nehmen muss, um so den Krisen der Gegenwart zu trotzen. Magnus Stried, Georg Essen. Was vom Westen bleibt, theologische Argumente im Streit um Religion in säkularer Gesellschaft, erschienen bei Herder.

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1: Gefeiert wird heute wieder an vielen Orten im Sendegebiet, so auch beim Stadtteilfest rund um die Kirche Mariä Himmelfahrt in VS Schwenningen. Und das mit einem bunten Programm für die ganze Familie. Gleich geht's los um 10 Uhr mit einem Familiengottesdienst und der Festbetrieb startet um 11.30 Uhr. Sicher auch ein Höhepunkt ist das Gospelkonzert am heutigen Sonntag um 18 Uhr in der Evangelischen Kirche in Niedereschach. Zu erleben ist da der Gospelchor Cross Notes unter Leitung von Katrin Gaubmann. Evensong ist wieder angesagt und das am nächsten Freitag, 3. Juli 2026 um 19 Uhr in der Johanneskirche in Villingen. Es musizieren Vokale des Chorensembles Peter Hastedt an der Orgel, Leitung Thomas Haverkamp, Liturgiepfarrerin Anja Borg. Und am nächsten Sonntag, 5. Juli, findet dann traditionell das Glaubensfest der Männer mit ihren Familien auf dem Speichinger Dreifaltigkeitsberg statt. Die Fußwallfahrt von der Stadt aus startet um 8 Uhr. Der Festgottesdienst mit Weihbischof Thomas Maria Renz ist um 9.30 Uhr in der Wallfahrtskirche. Um 11 Uhr dann die Kundgebung zum Thema Hab Mut, steh auf mit dem parlamentarischen Staatssekretär AD Markus Grübel. Musikalisch spielt die Musikkapelle Eintracht Buchheim auf. Das war typisch himmlisch, Kirche in Antenne 1, Neckarburg, Rock und Pop. Wir hören uns wieder am kommenden Sonntag, den 5. Juli von 8 bis 10, dann zu einem besonderen Ort im Schwarzwald, der Schöpfungskirche in Baiersbronn-Obertal. Unser Moment mal gibt es immer täglich gegen 9.15 Uhr und 13.15 Uhr. Und nun wünsche ich einen schönen Sonntag und eine gute neue Woche und verabschiede mich am Mikrofon, Hans-Peter Mattes.
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1: Und auch das Wochenende bleibt weiterhin ziemlich sommerlich. Auch heute erwartet uns viel Sonne, vereinzelt gibt es Wolken. Die Temperaturen erreichen heute Höchstwerte von 34 Grad in Mönchweiler, Sulz und Aldingen und 32 Grad in Baiersbronn. Im Laufe der kommenden Woche kühlt es langsam etwas ab. Dennoch nicht vergessen, weiterhin Sonnencreme auftragen und ganz viel trinken.
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2: Ich bin Uli Reitinger. Ein Temperaturrekord von 41,5 Grad und der nächste Höchstwert ist schon in Sicht. Für heute sagt der Deutsche Wetterdienst Temperaturen von bis zu 42 Grad voraus, aber es drohen auch landesweit heftige Gewitter. Der Wetterdienst erwartet Unwetterpotenzial durch heftigen Starkregen, schwere Sturmböen und großen Hagel. Auch extremes Unwetter mit bis zu 50 Litern pro Quadratmeter sei nicht ausgeschlossen. Die Spritpreise sind durch den Iran-Krieg explodiert. Auch beim Gas gingen die Preise im Großhandel deutlich nach oben. Dennoch registriert das Vergleichsportal Verivox beim Gas bisher keine Preissteigerungen für Verbraucher in Deutschland. Ganz im Gegenteil, über das Jahr gesehen werden sogar sinkende Kosten erwartet.
3: Ähnlich wie der Ölpreis sind auch die Großhandelspreise für Gas durch den Iran-Krieg in die Höhe geschossen, von 30 Euro pro Megawattstunde auf bis zu 66 Euro. Die meisten Verbraucher haben davon nichts mitbekommen, weil die Preise, die sie zahlen, in langfristigen Verträgen festgelegt sind, anders als beim Tanken, wo die Preise stark schwanken. Je nach Tarif können laut Verivox sogar gut 11 Millionen Haushalte dieses Jahr damit rechnen, dass ihre Gasrechnung etwas niedriger ausfällt. Neukunden müssen dagegen mehr zahlen, im Schnitt 10,5%. Jan-Henner Reitzer, Nachrichtenredaktion.
2: US-Streitkräfte haben nach eigenen Angaben erneut einen Vergeltungsschlag gegen den Iran verübt. Mehrere Ziele, darunter Luftabwehrstellungen, Drohnenlager und Überwachungsinfrastruktur, seien angegriffen worden, teilte das zuständige Regionalkommando mit. Grund sei ein Angriff des Irans auf einen Frachter gewesen. Es ist der zweite US-Angriff auf den Iran seit der Unterzeichnung des Rahmenabkommens zwischen den beiden Ländern Mitte Juni. Zum Fußball. Die deutsche Nationalmannschaft bereitet sich auf ihr erstes K.O.-Spiel bei einer Weltmeisterschaft seit dem Finale von Rio vor. Im Sechzehntelfinale in Boston wartet Paraguay. Machbar, sagt Sportdirektor Rudi Völler.
4: Der Glaube ist da, dass wir am Montag alles rausholen, dass wir absolut ans Limit gehen, was ja auch selbstverständlich ist, und ein richtig gutes Spiel machen und natürlich in die nächste Runde einziehen wollen.
2: Seit heute Morgen ist das 16. Finale komplett. Die letzten Tickets zogen Argentinien, Österreich, Algerien, Kolumbien, Portugal, die Demokratische Republik Kongo und England, Kroatien und Ghana.
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1: 28. Juni 1990. Eleanor Miles ist mit Black Velvet enorm erfolgreich in den deutschen Singlecharts. Es ist bei den meisten wahrscheinlich gar nicht so bekannt, aber in diesem Song geht's um die Rock'n'Roll-Legende Elvis Presley. Black Velvet heißt ja auf Deutsch schwarzer Samt. Damit sind Gemälde von Elvis gemeint, die auf einer Leinwand aus schwarzem Samt gemalt worden sind und die bei Sammlern und Fans in der ganzen Welt enorm beliebt sind. Eleanor Miles singt im Song von Teilen aus Elvis' Leben. Zum Beispiel von dem Punkt, wo seine Mutter mit ihm auf dem Arm tanzt, über die Momente, in denen Elvis auf der Bühne seinen typischen Hüftschwung hinlegt, bis hin zu der Zeit, in der ihn die Mädchen im Publikum anhimmeln wie einen Heiligen und sie zu Songs wie Love Me Tender unzählige Tränen vergießen und einfach nicht genug kriegen können von dem ganz, ganz großen King. Und natürlich singt sie aber auch von den schwarzen Samtgemälden mit Elvis-typisch charmanten Lächeln. Black Velvet hat also nicht nur diesen einfach genialen Bluesrock-Sound, sondern auch einen Text mit Tiefgang. Einen Text über eine wahre Legende. Über keinen geringeren als den King persönlich.

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1: Und auch das Wochenende bleibt weiterhin ziemlich sommerlich. Auch heute erwartet uns viel Sonne, vereinzelt gibt es Wolken. Die Temperaturen erreichen heute Höchstwerte von 34 Grad in Mönchweiler, Sulz und Aldingen und 32 Grad in Baiersbronn. Im Laufe der kommenden Woche kühlt es langsam etwas ab. Dennoch nicht vergessen, weiterhin Sonnencreme auftragen und ganz viel trinken.
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2: Ich bin Uli Reitinger. Die vergangene Nacht ist nach vorläufigen Angaben des Deutschen Wetterdienstes die wärmste seit Beginn der Aufzeichnungen in Deutschland gewesen. Der Rekord wurde im ostsächsischen Kubschütz aufgestellt. Dort sank die Temperatur nicht unter 29,4 Grad. Gestern war schon tagsüber ein neuer Temperaturrekord aufgestellt worden. In Möckern-Drewitz in Sachsen-Anhalt lag die Temperatur bei 41,5 Grad.
3: An 46 Messstationen in Deutschland hat es gestern 40 Grad oder mehr gegeben. An insgesamt 250 wurden so hohe Temperaturen gemessen wie noch nie. So eine große Zahl an Rekorden wird es wohl heute nicht noch einmal geben. Die ganz große Hitze liegt noch über dem Osten und Südosten. Sonst wird es nicht mehr ganz so heiß. Stattdessen kann es Gewitter mit Starkregen, Sturmböen und großen Hagelkörnern geben. Jan-Henner Reitzer, Nachrichtenredaktion.
2: Die Spannungen zwischen den USA und dem Iran nehmen weiter zu. In der Nacht verübten US-Streitkräfte nach eigenen Angaben erneut einen Vergeltungsschlag gegen den Iran. Luftabwehrstellungen, Drohnenlager und Überwachungsinfrastruktur seien angegriffen worden, teilte das zuständige Regionalkommando mit. Grund sei ein Angriff des Irans auf einen Frachter gewesen. Die iranischen Revolutionsgarden reagierten sofort. Eigenen Angaben zufolge griff die iranische Eliteeinheit Ziele in Kuwait und in Bahrain an. 8 Infrastruktur Ziele der US-Armee seien dort zerstört worden, heißt es. Spirituosen könnten vom kommenden Jahr an deutlich teurer werden. Das Finanzministerium bereitet eine höhere Steuer auf hochprozentigen Alkohol vor.
4: Nach einem Bericht des Redaktionsnetzwerks Deutschland sollen die Steuern auf Rum, Wodka, Korn und Co. zum Jahresbeginn 2027 um 20% steigen. Höher besteuert werden sollen außerdem Sekt, Champagner, Likörweine und Alkopops. Das Finanzministerium bestätigte einen Gesetzentwurf, verwies bei Einzelheiten aber auf die noch laufenden Abstimmungen. Thomas Bleskin, Nachrichtenredaktion.
2: Und noch zum Sport. In einer dramatischen Schlussphase hat sich Österreich bei der Fußball-WM für die K.O.-Phase qualifiziert. Gegen Algerien reichte ein Punkt. Die Algerier aber gingen in der dritten Minute der Nachspielzeit mit 3:2 in Führung. Aber der Österreicher Karlajcic setzte noch einmal drei Minuten später

0: Später mit seinem 3:3 Ausgleich den Schlusspunkt. Beide Teams sind weiter. Genauso wie Argentinien nach einem 3:1 gegen Jordanien. In Gruppe L zogen England, Kroatien und Ghana ins 16. Finale ein. Und in Gruppe K sind Kolumbien, Portugal und die Demokratische Republik Kongo weiter.
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1: Klaus Winter ist hier, hallo. Hannover 1993. Fury and the Slaughterhouse veröffentlichen ihr viertes Studioalbum Mono. Es hat dafür gesorgt, dass die Band der Brüder Wingenfelder international den Durchbruch geschafft hat. Die Songs Radio Orchid und Every Generation Got Its Own Disease wurden in den USA in vielen Radiosendern gespielt. Eine Rockband aus Deutschland war damals für die meisten Amerikaner fast schon exotisch. Der Stil wurde von den amerikanischen Kollegen mit dem von U2 oder The Cure verglichen. Mono erreicht Platz 12 in den deutschen Albumcharts und wird mit Gold ausgezeichnet. In den USA hat es leider nicht für die Charts gereicht, aber der Song Radio Orchid hat dort, genauso wie bei uns, für Begeisterung gesorgt.

0: Es geht um eine ältere Frau, die, um der Einsamkeit zu entkommen, vom Erbe ihres Mannes einen Radiosender kauft. Dort ist sie den ganzen Tag live und versucht gemeinsam mit den Hörern, ihren Schmerz und ihre Trauer zu überwinden. Ein Song, der unser menschliches Streben nach Verbundenheit zeigt. Jetzt für euch Fury in the Slaughterhouse mit Radio Orchids.
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1: Mit Jenny Lukacs, hallo. Familien Mental Load. Diesen Begriff vielleicht schon mal gehört? Das ist eigentlich nur dieser unsichtbare Job, den viele jeden Tag einfach mal so nebenbei erledigen. Wer denkt eigentlich an den Zahnarzttermin der Kinder? Wer weiß, dass die Klassenfahrt bezahlt werden muss? Und wer merkt eigentlich rechtzeitig, dass das Geschenk für Oma noch gar nicht besorgt wurde? Genau das ist Mental Load, die ganze Organisation und Planung, die im Kopf abläuft. Oft bleibt diese Denkarbeit an einer Person hängen und das kann auf Dauer ganz schön anstrengend sein. Denn selbst wenn sich alle im Haushalt beteiligen, bedeutet das nicht automatisch, dass auch die Verantwortung gleich verteilt ist. Tatsächlich zeigen viele Studien, dass Frauen häufiger von Mental Load betroffen sind als Männer. Selbst in Familien, in denen beide Elternteile arbeiten und sich die Hausarbeit grundsätzlich teilen, übernehmen Frauen oft den größeren Teil der organisatorischen und eben emotionalen Planung. Das Thema wird inzwischen immer häufiger diskutiert, weil viele Familien merken, nicht die eigentlichen Aufgaben sind das größte Problem, sondern das ständige daran denken. Experten empfehlen deshalb, Aufgaben und Verantwortung bewusst aufzuteilen, damit nicht immer dieselbe Person den Familienmanager spielen muss. Geteilte Verantwortung sorgt also nicht nur für weniger Stress, sondern oft auch für mehr Harmonie zu Hause.
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1: Und auch das Wochenende bleibt weiterhin ziemlich sommerlich. Auch heute erwartet uns viel Sonne, vereinzelt gibt es Wolken. Die Temperaturen erreichen heute Höchstwerte von 34 Grad in Mönchweiler, Sulz und Aldingen und 32 Grad in Baiersbronn. Im Laufe der kommenden Woche kühlt es langsam etwas ab. Dennoch nicht vergessen, weiterhin Sonnencreme auftragen und ganz viel trinken.
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2: Ich bin Uli Reitinger. Nächster Hitzerekord in Deutschland als Nachttemperatur sind in Kubschütz in Sachsen 29,4 Grad gemessen worden. So warm ist bisher noch nie eine Nacht in Deutschland gewesen.
3: Auf Straßen bis hin zur Autobahn hat sich der Asphalt ausgedehnt, ist aufgeplatzt. Wegen dieser Blow-ups gibt es deutschlandweit Sperrungen oder zusätzliche Geschwindigkeitsbegrenzungen. Die Bahn rät davon ab, mit dem Zug zu fahren. Gewitter sorgen für noch mehr Probleme auf den Gleisen. Die Feuerwehr bekämpft Waldbrände, zum Beispiel in der Gorisch Heide in Sachsen oder bei Bad Kreuznach in Rheinland-Pfalz. Viele dürften sich freuen, dass es morgen mit der ganz großen Hitze erstmal vorbei sein soll. Allerdings, es wird erwartet, dass so eine Wetterlage bei uns künftig häufiger vorkommt. Jan-Henner Reitzer, Nachrichtenredaktion.
2: Ein 6-jähriger Junge ist in Herne im Rhein-Herne-Kanal ertrunken. Das Kind habe gestern während eines Picknicks mit der Familie gespielt und sei laut Polizei dann nicht mehr aufzufinden gewesen. Bei der sofort eingeleiteten Suche bargen die Einsatzkräfte das Kind aus dem Wasser. In Berlin starben bei Badeunfällen gestern 2 Männer. Einer wurde aus dem Jungfernheideteich bei Charlottenburg gezogen. Der andere wurde im Tempelhofer Hafen im Wasser treibend entdeckt. Die gestiegenen Großhandelspreise haben sich bislang kaum auf die Gasrechnungen der Haushalte ausgewirkt. Die Gaspreise waren wegen der angespannten Lage im Nahen Osten angestiegen. Trotzdem können Millionen Gaskunden im laufenden Jahr mit sinkenden Kosten im Vergleich zum Vorjahr rechnen, so heißt es in einer Analyse des Vergleichsportals Verivox. Demnach muss ein Durchschnittshaushalt rund 4% weniger zahlen. Zum Sport. Die deutsche Fußballnationalmannschaft geht heute schon wieder auf Reisen. Das Team fliegt nach dem Abschlusstraining vom WM-Quartier in Winston-Salem nach Boston. Dort wartet morgen im 16-Finale Paraguay. Frage an unseren WM-Reporter Thomas Bremser in den USA. Nach der Pleite gegen Ecuador sind die Fans, ich sag mal, jetzt nicht gerade siegessicher. Kannst du ihnen die Sorge nehmen?
4: Ja, ich persönlich jetzt nicht, aber Sportdirektor Rudi Völler.
5: Der Glaube ist da, dass wir am Montag alles rausholen und ein richtig gutes Spiel machen und natürlich in die nächste Runde einziehen wollen.
4: Völler sagt, natürlich wollten die Spieler gegen Ecuador auch gewinnen, aber wenn man schon vor dem Spiel sicher weiter ist, dann steckt sowas im Hinterkopf. Dann gibt man vielleicht ein paar Prozente weniger auf dem Platz und das kann sich Deutschland eben nicht leisten.
2: Thomas Bremser in den USA, vielen Dank. Heute startet die K.O.-Runde mit dem ersten Spiel im 16-Finale um 21 Uhr, Südafrika gegen Kanada.
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1: Und auch das Wochenende bleibt weiterhin ziemlich sommerlich. Auch heute erwartet uns viel Sonne, vereinzelt gibt es Wolken. Die Temperaturen erreichen heute Höchstwerte von 34 Grad in Mönchweiler, Sulz und Aldingen und 32 Grad in Baiersbronn. Im Laufe der kommenden Woche kühlt es langsam etwas ab. Dennoch nicht vergessen, weiterhin Sonnencreme auftragen und ganz viel trinken.
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2: Ich bin Uli Reitinger. Die vergangene Nacht war nach vorläufigen Angaben des Deutschen Wetterdienstes die wärmste seit Beginn der Aufzeichnungen in Deutschland. Der Rekord wurde demnach im ostsächsischen Kubschütz aufgestellt. Dort sank die Nachttemperatur nicht unter 29,4 Grad. Der bisherige Rekord stammt aus dem Jahr 2003. Damals war das Thermometer in der Nacht am Berg Weinbiet in Rheinland-Pfalz nicht unter den Wert von 27,2 Grad gefallen. Die Spritpreise sind durch den Iran-Krieg explodiert. Auch beim Gas gingen die Preise im Großhandel deutlich nach oben. Dennoch registriert das Vergleichsportal Verivox bislang keine Preissteigerungen für Verbraucher in Deutschland. Ganz im Gegenteil, über das Jahr gesehen werden sogar sinkende Kosten beim Gas erwartet.
3: Ähnlich wie der Ölpreis sind auch die Großhandelspreise für Gas durch den Iran-Krieg in die Höhe geschossen, von 30 Euro pro Megawattstunde auf bis zu 66 Euro. Die meisten Verbraucher haben davon nichts mitbekommen, weil die Preise, die sie zahlen, in langfristigen Verträgen festgelegt sind, anders als beim Tanken, wo die Preise stark schwanken. Je nach Tarif können laut Verivox sogar gut 11 Millionen Haushalte dieses Jahr damit rechnen, dass ihre Gasrechnung etwas niedriger ausfällt. Jan-Henner Reitzer, Nachrichtenredaktion.
2: Nach den ersten Preissenkungen bei Eigenmarken wird nun auch Kaffee von Jacobs, Lavazza und Co. günstiger. Die großen Lebensmittelhändler senken die Preise dieser Marken, das ergab eine Umfrage der dpa. Der Discounter Lidl hat nach eigenen Angaben bereits vor gut einer Woche die Preise für Markenkaffee gesenkt, um bis zu 10%. Auch Kaufland und Aldi passen die Kaffeepreise bundesweit an. Zum Sport. Die deutsche Fußballnationalmannschaft fliegt heute nach Boston. Dort spielt sie morgen im 16. Finale gegen Paraguay. Die Vorrunde bei dieser WM ist am Morgen zu Ende gegangen mit wenigen Überraschungen.
4: Frankreich, Spanien, Argentinien oder Brasilien, die großen Fußballnationen haben bisher hin nicht enttäuscht. Und auch ein Fußballzwerg jubelt. Kap Verde sorgt für eine Sensation, wie es sie in der WM-Geschichte selten gegeben hat. Der kleine Inselstaat schafft mit 3 Unentschieden den Einzug in die K.O.-Runde und trifft dort auf Lionel Messi. Auch die FIFA ist zufrieden. Über 3,6 Millionen Menschen besuchten die bisherigen WM-Spiele, ein Rekord. Aus New York, Thomas Bremser.
2: Schon heute Abend beginnt die erste K.O.-Runde dieser Weltmeisterschaft, das 16. Finale, mit der Partie Südafrika gegen Kanada. Anstoß ist um 21 Uhr.
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1: Mit Hans-Peter Mattes. Der Heilige Geist ist keine Täuschung. Der Heilige Geist ist eine Kraft, die immer da ist, die Trost spendet, die beflügelt und insofern etwas Reelles. Der Heilige Geist ist aufrichtig und ehrlich. Ich bin erfüllt von diesem Geist, von Gott. Colin Bell, Fußballtrainer.

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1: Annika Schubert hier, hallo. Habt ihr schon mal jemanden gesucht? Also so richtig gesucht mit vielen Freunden, wo man zusammen losgegangen ist und richtig, richtig viel Sorge? Für solche Fälle gibt es die Rettungshundestaffeln. Wir reden jetzt mit Dirk Winterberg aus Villingen-Schwenningen. Er war zu Besuch bei uns mit seiner Hündin Merle. Wann werdet ihr denn eigentlich gerufen, so als Rettungshundestaffel?
2: Die Rettungshundestaffel kommt eigentlich immer dann zum Einsatz, wenn Personen gesucht werden, wenn demente Leute nicht mehr nach Hause finden oder auch kleine Kinder. Im ersten Moment ist natürlich immer erstmal die Polizei zuständig. Dann kommt die Rettungshundestaffel zum Einsatz, die dann praktisch von der Polizei über die integrierte Leitstelle alarmiert wird.
1: Und dann kommt ihr mit Mantrailern und mit Flächensuchhunden. Das ist aber nicht das Gleiche, oder?
2: Ja, das sind zwei komplett unterschiedliche Dinge. Die Flächensuche ist, wo der Hund eine große Fläche freiläuft und alles anzeigen soll, was sich nicht mehr bewegt.
1: Klar, so der Jogger aus der Gegend soll natürlich nicht verbellt werden. Das ist dann der Flächensuchhund. Was macht der Mantrailer?
2: Im Gegensatz zum Mantrailer, der ein reiner Personenspürhund ist und nach einem Individualgeruch von einer Person geht. Und diese Partikel, die sucht dann praktisch dieser Hund oder verfolgt diese Spur. Und dann auch noch die Unterscheidung zwischen alt und neu.
1: Uff, das ist eine Menge, was so ein Hund können muss. Wie oft wart ihr denn dieses Jahr im Einsatz, ihr als Rettungshundestaffel Villingen-Schwenningen?
2: Richtige Einsätze hatten wir 5. Bis jetzt, dieses Jahr, also dieses Jahr ist echt wenig im Moment. Und Alarmierungen sind halt zum Beispiel, wenn man in der Vorbereitung ist, hatten wir jetzt neulich gerade erst. Und dann redet man gerade mit der Polizei und dann sagen sie, ah, ich glaube, wir haben die Person gerade gefunden, was ja am Ende gut ist.
1: Ja, das ist wirklich das Beste. Ihr braucht für eure Einsätze dringend ein neues Fahrzeug. Leider ist das alte kaputt und das neue kostet etwa 70.000 Euro. Wenn ihr die Rettungshundestaffel der DRK in Villingen-Schwenningen unterstützen wollt, dann schaut mal auf Facebook und Instagram vorbei. Dort findet ihr den Spendenlink für das neue Einsatzfahrzeug der Rettungshundestaffel Villingen-Schwenningen.
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1: Der Sonntag gestaltet sich freundlich mit viel Sonne und vereinzelt Wolkenfeldern. Auch die Temperaturen erreichen heute wieder Höchstwerte über 30 Grad. Aktuell haben wir sogar 33 Grad in St. Georgen und Horb. 32 Grad sind es in Weiden und in Speichingen. Auch die kommende Woche gestaltet sich ähnlich mit ganz viel Sonne. Zeitweise kommt es aber auch zu leichten Schauern. Morgen am Montag kühlt es dann etwas ab und uns erwarten Höchstwerte bis zu 25 Grad.
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2: Ich bin Thomas Brockt. Nächster Hitzerekord in Deutschland. Als Nachttemperatur sind in Kubschütz in Sachsen 29,4 Grad gemessen worden. So warm ist bisher noch nie eine Nacht in Deutschland gewesen. Die ganz große Hitze soll heute zu Ende gehen, begleitet von Gewittern mit Unwetterpotenzial.
3: Auf Straßen bis hin zu Autobahnen hat sich der Asphalt ausgedehnt, ist aufgeplatzt. Wegen dieser Blow-ups gibt es deutschlandweit Sperrungen oder zusätzliche Geschwindigkeitsbegrenzungen. Die Bahn rät davon ab, mit dem Zug zu fahren. Gewitter sorgen für noch mehr Probleme auf den Gleisen. Die Feuerwehr bekämpft Waldbrände, zum Beispiel in der Gorischheide in Sachsen oder bei Bad Kreuznach in Rheinland-Pfalz. Jan Henner, Reitzer Nachrichtenredaktion.
2: Ein 6-jähriger Junge ist in Herne im Rhein-Herne-Kanal ertrunken. Das Kind habe gestern während eines Picknicks mit seiner Familie gespielt und sei dann nicht mehr aufzufinden gewesen, teilte die Polizei mit. Einsatzkräfte bargen das Kind dann aus dem Wasser. Es starb noch vor Ort. In Berlin starben bei Badeunfällen gestern 2 Männer. Einer wurde aus dem Jungfernheideteich in Charlottenburg gezogen. Der andere wurde am Tempelhofer Hafen im Wasser treibend entdeckt. In den vergangenen Jahren ist Kaffee immer teurer geworden, das ändert sich aktuell. Eigenmarken sind schon etwas günstiger geworden und die großen Lebensmittelhändler senken jetzt auch die Preise für Kaffee großer Marken.
4: Ein Kilo Markenkaffee bis zu 2 Euro günstiger. Bei der Preissenkung in dieser Größenordnung machen alle großen Ketten mit, also Aldi, Lidl, Edeka und Co. Teilweise gelten die günstigeren Preise schon oder sie sind angekündigt. Diese Trendumkehr hatte es bei Eigenmarken schon gegeben. Vorher waren die Preise für Kaffee immer weiter nach oben geklettert. Begründet wurde diese Entwicklung mit schlechten Ernten, vor allem in Brasilien, dem weltweit wichtigsten Land in Sachen Kaffeeanbau. Uli Reitinger, Nachrichtenredaktion.
2: Die gestiegenen Großhandelspreise haben sich bislang kaum auf die Gasrechnungen der Haushalte ausgewirkt. Das haben Berechnungen des Vergleichsportals Verivox ergeben. Die Gaspreise waren im Großhandel wegen der angespannten Lage im Nahen Osten angestiegen. Trotzdem können Millionen Gaskunden im laufenden Jahr mit sinkenden Kosten im Vergleich zum Vorjahr rechnen, heißt es in einer Verivox-Analyse. Demnach muss ein Durchschnittshaushalt rund 4% weniger zahlen. Energieversorger sichern ihre Gasbeschaffung langfristig ab.
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2: Mit Jenny Lukacs. Hallo. Familien Mental Load. Diesen Begriff vielleicht schon mal gehört? Das ist eigentlich nur dieser unsichtbare Job, den viele jeden Tag einfach mal so nebenbei erledigen. Wer denkt eigentlich an den Zahnarzttermin der Kinder? Wer weiß, dass die Klassenfahrt bezahlt werden muss? Und wer merkt eigentlich rechtzeitig, dass das Geschenk für Oma noch gar nicht besorgt wurde? Genau das ist Mental Load, die ganze Organisation und Planung, die im Kopf abläuft. Oft bleibt diese Denkarbeit an einer Person hängen und das kann auf Dauer ganz schön anstrengend sein. Denn selbst wenn sich alle im Haushalt beteiligen, bedeutet das nicht automatisch, dass auch die Verantwortung gleich verteilt ist. Tatsächlich zeigen viele Studien, dass Frauen häufiger von Mental Load betroffen sind als Männer. Selbst in Familien, in denen beide Elternteile arbeiten und sich die Hausarbeit grundsätzlich teilen, übernehmen Frauen oft den größeren Teil der organisatorischen und eben emotionalen Planung. Das Thema wird inzwischen immer häufiger diskutiert, weil viele Familien merken, nicht die eigentlichen Aufgaben sind das größte Problem, sondern das ständige daran denken. Experten empfehlen deshalb, Aufgaben und Verantwortung bewusst aufzuteilen, damit nicht immer dieselbe Person den Familienmanager spielen muss. Geteilte Verantwortung sorgt also nicht nur für weniger Stress, sondern oft auch für mehr Harmonie zu Hause.
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0: Weiden und in Spaichingen. Auch die kommende Woche gestaltet sich ähnlich mit ganz viel Sonne. Zeitweise kommt es aber auch zu leichten Schauern. Morgen am Montag kühlt es dann etwas ab und uns erwarten Höchstwerte bis zu 25 Grad.
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2: Ich bin Thomas Brockt. Deutschlandweit sind an diesem Wochenende Temperaturrekorde gefallen. Heute werden in der Lausitz noch einmal bis zu 42 Grad erwartet, bevor die Hitzewelle dann begleitet von Unwettergefahr zu Ende gehen soll. Bei der großen Hitze versucht die Feuerwehr in verschiedenen Teilen Deutschlands Waldbrände zu löschen.
3: In Rheinland-Pfalz brennt es in der Nähe von Bad Kreuznach. Anwohner mussten ihre Häuser verlassen, vorsichtshalber. Bisher haben die Flammen noch kein Haus erreicht. Problem ist aber, in dem Gebiet liegt noch alte Munition. Es gab Explosionen. Entsprechend schwierig sind die Löscharbeiten. In der Goreschheide in Sachsen an der Landesgrenze zu Brandenburg besteht das gleiche Problem. Von Wohnorten ist dieser Brand aber noch so weit entfernt, dass noch keine Evakuierungsaktion nötig war. Jan-Henner Reitze, Nachrichtenredaktion.
2: Der Chef der Jungen Union, Winkel, fordert die Bundesregierung zu einer großen Steuerreform auf. Es bringe wenig, eine Steuerreform zu verabschieden, die man im Portemonnaie kaum spürt, um die es aber vorher eine große politische Schlacht gibt, sagte der CDU-Abgeordnete dem Magazin Stern. Die Zeit der Formelkompromisse sei vorbei. Deshalb sollte das Volumen deutlich über 20 Milliarden Euro liegen. Winkel forderte außerdem die Streichung von Subventionen. In den vergangenen Jahren ist Kaffee immer teurer geworden, das ändert sich aktuell. Eigenmarken sind schon etwas günstiger geworden und die großen Lebensmittelhändler senken jetzt auch die Preise für Kaffee großer Marken.
4: Ein Kilo Markenkaffee bis zu 2 Euro günstiger. Bei der Preissenkung in dieser Größenordnung machen alle großen Ketten mit, also Aldi, Lidl, Edeka und Co. Teilweise gelten die günstigeren Preise schon oder sie sind angekündigt. Diese Trendumkehr hatte es bei Eigenmarken schon gegeben. Vorher waren die Preise für Kaffee immer weiter nach oben geklettert. Uli Reitinger, Nachrichtenredaktion.
2: Die gestiegenen Großhandelspreise haben sich bislang kaum auf die Gasrechnungen der Haushalte ausgewirkt. Das haben Berechnungen des Vergleichsportals Verivox ergeben. Die Gaspreise waren im Großhandel wegen der angespannten Lage im Nahen Osten angestiegen. Trotzdem können Millionen Gaskunden im laufenden Jahr mit sinkenden Kosten im Vergleich zum Vorjahr rechnen, heißt es in einer Verivox-Analyse. Demnach muss ein Durchschnittshaushalt rund 4% weniger zahlen. Energieversorger sichern ihre Gasbeschaffung langfristig ab.
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1: Mit Jenny Lukacs. Hallo. Die Wirtschaft, die schwächelt und das spüren nicht nur Unternehmen, auch viele Städte und Gemeinden stehen finanziell unter Druck. Für wichtige Projekte, Sanierungen oder den Betrieb von Einrichtungen wie Freibäder fehlt einfach oft das Geld. Darauf hat am Montag der bundesweite Aktionstag Kommunen am Limit aufmerksam gemacht. Wir haben Susanne Irion gefragt. Sie ist Bürgermeisterin von Trossingen und Vorsitzende des Kreisverbands des Gemeindetags. Was steckt hinter dem Aktionstag Kommunen am Limit?
2: Es geht einfach darum zu zeigen, dass die Kommunen mit dem Rücken zur Wand stehen und dass es eben notwendig ist, dringend erforderliche Reformen anzugehen.
1: Und wie sieht die finanzielle Lage der Kommunen im Kreis Tuttlingen aktuell aus?
2: Ja, wir erleben die aktuelle finanzielle Lage als äußerst angespannt. Die meisten Kommunen können eben nicht mehr erwirtschaften, was sie ausgeben müssen. Und wir stehen vor dem Problem, dass wir eben ganz viele Pflichtaufgaben haben und gar nicht so ganz leicht in der Lage sind, da einzelne Dinge zu streichen, weil wir eben Personalausweise ausgeben müssen. Wir müssen Schulen offen halten und auch Kindergärten betreiben.
1: Der Tag macht auf die Probleme aufmerksam. Aber klar ist, eine Lösung können die Kommunen nicht alleine stemmen. Sie fordern Unterstützung vom Land und vom Bund. Die Botschaft des Aktionstags lautet, Kommunen brauchen verlässliche Unterstützung, damit Angebote vor Ort auch in Zukunft erhalten bleiben. Denn sie prägen das Leben der Menschen direkt vor der Haustür.
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1: Der Sonntag gestaltet sich freundlich mit viel Sonne und vereinzelt Wolkenfeldern. Auch die Temperaturen erreichen heute wieder Höchstwerte über 30 Grad. Aktuell haben wir sogar 33 Grad in St. Georgen und Horb. 32 Grad sind es in Weiden und in Speichingen. Auch die kommende Woche gestaltet sich ähnlich mit ganz viel Sonne. Zeitweise kommt es aber auch zu leichten Schauern. Morgen am Montag kühlt es dann etwas ab und uns erwarten Höchstwerte bis zu 25 Grad.
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0: vorbereitet zu sein, fordert die Fraktionschefin der Grünen, Dröge, in der Bild am Sonntag ein Abkühl-Sofortprogramm.
1: Krankenhäuser, Pflegeheime, Kitas und Schulen müssen aus Sicht der Grünen besser mit Klimaanlagen ausgestattet werden und das möglichst schnell, am besten in Verbindung mit Solaranlagen, um auch die positiven Auswirkungen der zunehmenden Zahl an sonnigen Tagen zu nutzen. Fraktionschefin Dröge fordert von der Bundesregierung eine entsprechende staatliche Förderung und kritisiert, dass ein Programm zum Hitzeschutz auslaufe. Jan-Henner Reitze, Nachrichtenredaktion.
0: Waldbrände als Folge der anhaltenden Trockenheit halten Feuerwehren in mehreren Ecken Deutschlands in Atem. In Rheinland-Pfalz brach ein Feuer in einem Gebiet mit Kampfmitteln im Boden aus. Dort gab es Explosionen. Ein Ort musste teilweise geräumt werden. Ein größerer Einsatz lief auch in der Gorischheide an der Landesgrenze von Sachsen und Brandenburg, wo Feuerwehren versuchten, einen erneuten Waldbrand unter Kontrolle zu bringen. Auch andernorts loderten Flammen. Beim Absturz eines Kleinflugzeugs im Nordosten Frankreichs sind 11 Menschen ums Leben gekommen. Das Unglück ereignete sich kurz nach dem Start nahe Nancy.
2: Zu dem Unglück kam es gleich nach dem Start der Maschine, wohl wegen eines technischen Defekts. Nahezu senkrecht sei das Flugzeug vom Himmel gefallen und in unmittelbarer Nähe der Bebauung und eines Supermarktes aufgeschlagen, sagte der Präfekt einem Fernsehsender. Keiner der Insassen habe überlebt. Zum Glück habe es auf dem Boden keine weiteren Opfer gegeben. Viele Menschen seien Zeugen des Absturzes geworden, darunter wohl auch etliche Angehörige der Insassen. Dabei soll es sich um eine Gruppe Pflegekräfte handeln, die Fallschirmsprünge absolvieren wollte, sowie ihre Ausbilder. Aus Paris, Michael Evers.
0: Der Chef der Jungen Union, Winkel, fordert die Bundesregierung zu einer großen Steuerreform auf. Es bringe wenig, eine Steuerreform zu verabschieden, die man im Portemonnaie kaum spürt, um die es aber vorher eine große politische Schlacht gibt, sagte der CDU-Abgeordnete dem Magazin Stern. Die Zeit der Formelkompromisse sei vorbei. Deshalb sollte das Volumen deutlich über 20 Milliarden Euro liegen.
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1: 28. Juni 1990. Eleanor Miles ist mit Black Velvet enorm erfolgreich in den deutschen Singlecharts. Es ist bei den meisten wahrscheinlich gar nicht so bekannt, aber in diesem Song geht's um die Rock'n'Roll-Legende Elvis Presley. Black Velvet heißt ja auf Deutsch schwarzer Samt. Damit sind Gemälde von Elvis gemeint, die auf einer Leinwand aus schwarzem Samt gemalt worden sind und die bei Sammlern und Fans in der ganzen Welt enorm beliebt sind. Eleanor Miles singt im Song von Teilen aus Elvis' Leben. Zum Beispiel von dem Punkt, wo seine Mutter mit ihm auf dem Arm tanzt, über die Momente, in denen Elvis auf der Bühne seinen typischen Hüftschwung hinlegt, bis hin zu der Zeit, in der ihn die Mädchen im Publikum anhimmeln wie einen Heiligen und sie zu Songs wie Love Me Tender unzählige Tränen vergießen und einfach nicht genug kriegen können von dem ganz, ganz großen King. Und natürlich singt sie aber auch von den schwarzen Samtgemälden mit Elvis-typisch charmanten Lächeln. Black Velvet hat also nicht nur diesen einfach genialen Bluesrock-Sound, sondern auch einen Text mit Tiefgang. Einen Text über eine wahre Legende. Über keinen geringeren als den King persönlich.

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1: Annika Schubert hier, hallo. Wir alle kennen, glaube ich, den Moment beim TÜV, wenn der Prüfer mit dem Schraubenschlüssel unterm Unterboden klopft. Ich bete dir ja immer zum Himmel, dass nichts durchgerostet ist. Ohne Auto hier in der Region, das ist richtig doof. Die Rettungshundestaffel in Villingen-Schwenningen, die hat gerade aber genau dieses Problem. Ihr Auto ist futsch und so ein neues Einsatzfahrzeug, das kommt nicht einfach so. Wir reden mit Dirk Winterberg von der Rettungshundestaffel Villingen-Schwenningen. Was braucht ihr denn genau für ein Auto?
2: Es gibt Mindestanforderungen, die wir haben. Er muss natürlich eine gewisse Größe haben. Wir brauchen eine Standheizung, weil wenn die Hunde im Winter mal 5 Stunden da drin sind und wir minus 20 Grad haben, denen wird auch irgendwann kalt. Genauso ist es natürlich im Sommer bei 30 Grad. Brauchen wir eine Klimaanlage. Das sind so Mindestsachen, die wir haben müssen. Eben Allrad ist natürlich für uns ein Riesenvorteil. Insofern sind wir bei 70.000 Euro ungefähr und da suchen wir im Moment oder Spenden zusammen zu bekommen, was in der heutigen Zeit leider nicht mehr ganz so einfach ist.
1: Uff, 70.000, das ist richtig viel. Aber klar, wenn ihr rausfahrt, dann braucht ihr das alles und eure Einsätze sind kostenlos. Also wo kann man für euch spenden?
2: Also die DRK Rettungshundestaffel Villingen-Schwenningen auf Facebook oder auch Instagram oder so ist das natürlich drauf. Und da ist natürlich auch dieser Link zu GoFundMe drauf. Und da sind auch unsere Kontodaten drauf. Da ist dann auch ein Flyer drauf, wo das nochmal erklärt ist, dass wir suchen und so weiter.
1: Ja, wenn ihr also die Rettungshundestaffel der DRK in Villingen-Schwenningen unterstützen wollt, dann spendet dort bitte. Die können jeden Euro gebrauchen für ihr neues Einsatzfahrzeug. Wir haben den Link auch bei uns auf Instagram und Facebook in den Kanälen gepostet.
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1: Der Sonntag gestaltet sich freundlich mit viel Sonne und vereinzelt Wolkenfeldern. Auch die Temperaturen erreichen heute wieder Höchstwerte über 30 Grad. Aktuell haben wir sogar 33 Grad in St. Georgen und Horb. 32 Grad sind es in Weiden und in Speichingen. Auch die kommende Woche gestaltet sich ähnlich mit ganz viel Sonne. Zeitweise kommt es aber auch zu leichten Schauern. Morgen am Montag kühlt es dann etwas ab und uns erwarten Höchstwerte bis zu 25 Grad.
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2: Ich bin Thomas Brockt. In ganz Deutschland sind an diesem Wochenende Temperaturrekorde gefallen. Heute werden in der Lausitz noch einmal bis zu 42 Grad erwartet, bevor die Hitzewelle dann begleitet von Unwettergefahr zu Ende gehen soll. Bei der großen Hitze versucht die Feuerwehr in verschiedenen Teilen Deutschlands Waldbrände zu löschen.
3: In Rheinland-Pfalz brennt es in der Nähe von Bad Kreuznach. Anwohner mussten ihre Häuser verlassen, vorsichtshalber. Bisher haben die Flammen noch kein Haus erreicht. Problem ist aber, in dem Gebiet liegt

0: Mindestens 10 Menschen bei Badeunfällen gestorben. So ertrank gestern ein Mann im Neckar bei Heidelberg. Ein weiterer starb in einem Badesee bei Neuhofen, südlich von Mannheim. 2 Männer kamen in verschiedenen Gewässern in Berlin ums Leben. Im Herner Meer am Rhein-Herne-Kanal in Nordrhein-Westfalen starb ein 6-jähriges Kind. Beim Absturz eines Kleinflugzeugs im Nordosten Frankreichs sind 11 Menschen ums Leben gekommen. Das Unglück ereignete sich kurz nach dem Start nahe Nancy.
1: Zu dem Unglück kam es gleich nach dem Start der Maschine, wohl wegen eines technischen Defekts. Nahezu senkrecht sei das Flugzeug vom Himmel gefallen und in unmittelbarer Nähe der Bebauung und eines Supermarktes aufgeschlagen, sagte der Präfekt einem Fernsehsender. Keiner der Insassen habe überlebt. Zum Glück habe es auf dem Boden keine weiteren Opfer gegeben. Viele Menschen seien Zeugen des Absturzes geworden, darunter wohl auch etliche Angehörige der Insassen. Dabei soll es sich um eine Gruppe Pflegekräfte handeln, die Fallschirmsprünge absolvieren wollte, sowie ihre Ausbilder. Aus Paris, Michael Evers.
0: Der Chef der Jungen Union, Winkel, fordert die Bundesregierung zu einer großen Steuerreform auf. Es bringe wenig, eine Steuerreform zu verabschieden, die man im Portemonnaie kaum spürt, um die es aber vorher eine große politische Schlacht gibt, sagte der CDU-Abgeordnete dem Magazin Stern. Die Zeit der Formelkompromisse sei vorbei. Deshalb sollte das Volumen deutlich über 20 Milliarden Euro liegen.
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1: Nach einer relativ warmen Nacht mit Tiefstemperaturen von 18 Grad erwartet uns ebenso ein warmer Montag. Es erwartet uns wieder viel Sonne, vereinzelt gibt es aber auch Wolken und auch Regen. Die Temperaturen erreichen am Montag Höchstwerte von 25 Grad in Bad Dürrheim, 26 Grad in Dunningen und 24 Grad in Bubsheim und Titisee-Neustadt.
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2: Ich bin Thomas Brockt. Den dritten Tag in Folge hat der Deutsche Wetterdienst einen Temperaturrekord in Deutschland registriert. Der vorläufige Höchstwert von 41,7 Grad wurde in Neiße-Münde im brandenburgischen Landkreis Oder-Spree gemessen. Erst am Freitag hatte der Wetterdienst in Saarbrücken mit 41,3 Grad die bis dahin höchste Temperatur registriert. Gestern wurden dann in Meckern-Drewitz in Sachsen-Anhalt 41,5 Grad gemessen. Seit Tagen hat die Hitze Deutschland im Griff, um auf solche Wetterlagen besser vorbereitet zu sein, fordert die Fraktionschefin der Grünen Dröge in der Bild am Sonntag ein Abkühl-Sofortprogramm.
3: Krankenhäuser, Pflegeheime, Kitas und Schulen müssen aus Sicht der Grünen besser mit Klimaanlagen ausgestattet werden und das möglichst schnell, am besten in Verbindung mit Solaranlagen, um auch die positiven Auswirkungen der zunehmenden Zahl an sonnigen Tagen zu nutzen. Fraktionschefin Dröge fordert von der Bundesregierung eine entsprechende staatliche Förderung und kritisiert, dass ein Programm zum Hitzeschutz auslaufe. Geld aus dem Sondervermögen für Infrastruktur sollte außerdem bereitgestellt werden, damit Städte und Kommunen mehr schattige Plätze schaffen können. Jan-Henner Reitze, Nachrichtenredaktion.
2: In den vergangenen Jahren ist Kaffee immer teurer geworden. Das ändert sich aktuell. Eigenmarken sind schon

0: Diese Trendumkehr hatte es bei Eigenmarken schon gegeben. Vorher waren die Preise für Kaffee immer weiter nach oben geklettert. Begründet wurde diese Entwicklung mit schlechten Ernten, vor allem in Brasilien, dem weltweit wichtigsten Land in Sachen Kaffeeanbau. Uli Reitinger, Nachrichtenredaktion.
1: Mercedes-Pilot George Russell hat das Formel-1-Rennen von Österreich gewonnen. Der Engländer siegte in Spielberg vor Max Verstappen im Red Bull. Dritter wurde Russells Teamkollege Kimi Antonelli, der weiter souverän die WM-Wertung anführt. Erneut ohne Punkte blieb der einzige Deutsche. Nico Hülkenberg musste sich im Audi mit Rang 12 begnügen.
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1: Annika Schubert hier, hallo. Habt ihr schon mal jemanden gesucht? Also so richtig gesucht mit vielen Freunden, wo man zusammen losgegangen ist und richtig, richtig viel Sorge. Für solche Fälle gibt es die Rettungshundestaffeln. Wir reden jetzt mit Dirk Winterberg aus Villingen-Schwenningen. Er war zu Besuch bei uns mit seiner Hündin Merle. Wann werdet ihr denn eigentlich gerufen, so als Rettungshundestaffel?
2: Die Rettungshundestaffel kommt eigentlich immer dann zum Einsatz, wenn Personen gesucht werden, wenn demente Leute nicht mehr nach Hause finden oder auch kleine Kinder. Im ersten Moment ist natürlich immer erstmal die Polizei zuständig. Dann kommt die Rettungshundestaffel zum Einsatz, die dann praktisch von der Polizei über die integrierte Leitstelle alarmiert wird.
1: Und dann kommt ihr mit Mantrailern und mit Flächensuchhunden. Das ist aber nicht das Gleiche, oder?
2: Ja, sind zwei komplett unterschiedliche Dinge. Die Flächensuche ist, wo der Hund eine große Fläche freiläuft und alles anzeigen soll, was sich nicht mehr bewegt.
1: Klar, so der Jogger aus der Gegend soll natürlich nicht verbellt werden. Das ist dann der Flächensuchhund. Was macht der Mantrailer?
2: Im Gegensatz zum Mantrailer, der ein reiner Personenspürhund ist und nach einem Individualgeruch von einer Person geht. Und diese Partikel, die sucht dann praktisch dieser Hund oder verfolgt diese Spur. Und dann auch noch die Unterscheidung zwischen alt und neu.
1: Uff, das ist eine Menge, was so ein Hund können muss. Wie oft wart ihr denn dieses Jahr im Einsatz, ihr als Rettungshundestaffel Villingen-Schwenningen?
2: Richtige Einsätze hatten wir 5. Bis jetzt, dieses Jahr, also dieses Jahr ist echt wenig im Moment. Und Alarmierungen sind halt zum Beispiel, wenn man in der Vorbereitung ist, hatten wir jetzt neulich gerade erst. Und dann redet man gerade mit der Polizei und dann sagen sie, ah, ich glaube, wir haben die Person gerade gefunden, was ja am Ende gut ist.
1: Ja, das ist wirklich das Beste. Ihr braucht für eure Einsätze dringend ein neues Fahrzeug. Leider ist das alte kaputt und das neue kostet etwa 70.000 Euro. Wenn ihr die Rettungshundestaffel der DRK in Villingen-Schwenningen unterstützen wollt, dann schaut mal auf Facebook und Instagram vorbei. Dort findet ihr den Spendenlink für das neue Einsatzfahrzeug der Rettungshundestaffel Villingen-Schwenningen.
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1: Mit Jenny Lukacs, hallo. Ein Leben ohne Schwimmbad, Museum oder Sporthalle? Schwer vorstellbar, oder? Doch genau solche Angebote geraten gerade unter Druck, wenn den Kommunen das Geld ausgeht. Darauf hat am Montag der bundesweite Aktionstag Kommunen am Limit aufmerksam gemacht. Auch in unserer Region gab es dazu Aktionen, unter anderem auch in Speichingen, Königsfeld und auch bei uns in Rottweil. Wir haben mit Susanne Irion gesprochen. Sie ist Bürgermeisterin von Trossingen und Vorsitzende des Kreisverbands des Gemeindetags. Worum ging es beim Aktionstag Kommunen am Limit denn nochmal?
2: Es geht einfach darum zu zeigen, dass die Kommunen mit dem Rücken zur Wand stehen und dass es eben notwendig ist, dringend erforderliche Reformen anzugehen.
1: Mit verschiedenen Aktionen wollten die Kommunen auf ihre schwierige finanzielle Lage aufmerksam machen. Was genau im Kreis Tuttlingen geplant war, hat uns Frau Irion auch erklärt.
2: Also wir werden vor allem im Bereich der freiwilligen Leistungen mal deutlich machen, was denn auf dem Spiel steht, wenn wir notwendige Reformen nicht angehen. Deswegen wird es eben einfach Banner und Claims und Sprüche vor Büchereien geben, vor Sportplätzen, an Kindergärten und an Kinderspielplätzen und in allen freiwilligen Leistungsbereichen.
1: Die Kommunen fordern aber nicht nur Aufmerksamkeit für ihre Probleme, sondern auch Unterstützung. Deshalb haben wir Tuttlingens Landrat Stefan Bär gefragt, was er sich vom Bund und vor allem auch vom Land wünscht.
3: Ich würde mir vom Bund und Land einerseits eine stärkere finanzielle Ausstattung wünschen in den Fällen, wo man uns neue Aufgaben überträgt, weil die bisher nicht wirklich mit durchfinanziert sind, sondern bei uns dann am Ende Defizite verursachen. Ich würde mir aber vor allem wünschen, dass wir unsere gesetzlichen Ansprüche und Regelungen überprüfen und vor allem aber auch keine neuen mehr schaffen.
1: Mit dem Aktionstag Kommunen am Limit haben Städte und Gemeinden am Montag auf ihre schwierige Lage aufmerksam gemacht. Gleichzeitig soll die Initiative dazu beitragen, gemeinsam Lösungen zu finden und die Zukunft der Kommunen zu sichern.
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1: Nach einer relativ warmen Nacht mit Tiefstemperaturen von 18 Grad erwartet uns ebenso ein warmer Montag. Es erwartet uns wieder viel Sonne, vereinzelt gibt es aber auch Wolken und auch Regen. Die Temperaturen erreichen am Montag Höchstwerte von 25 Grad in Bad Dürrheim, 26 Grad in Dunningen und 24 Grad in Bubsheim und Titisee-Neustadt.
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2: Ich bin Thomas Brock. Deutschland hat schon wieder einen neuen Hitzerekord. Nach vorläufigen Angaben des Deutschen Wetterdienstes wurden am Nachmittag im Landkreis Oder-Spree in Brandenburg 41,7 Grad gemessen.
3: Der bisherige Rekord aus dem Jahr 2019 wurde innerhalb von 3 Tagen gleich mehrfach übertroffen. Zunächst im Saarland, dann in Sachsen-Anhalt und schließlich in Brandenburg. Auf mehreren Autobahnen kam es wegen aufgewölbter Fahrbahnen zu Sperrungen und Tempolimits. Die Bahn riet von nicht notwendigen Reisen in Fern- und Regionalverkehr ab. In Brandenburg saßen zeitweise mehr als 600 Fahrgäste ohne Klimaanlage in einem liegen gebliebenen Zug fest. 3 Menschen kamen mit Kreislaufproblemen ins Krankenhaus. Thomas Bleskin, Nachrichtenredaktion.
2: Während der Hitzewelle in Deutschland sind seit Freitag mindestens 13 Menschen bei Badeunfällen gestorben. So ertrank gestern ein Mann im Neckar bei Heidelberg, ein weiterer starb in einem Badesee bei Neuhofen südlich von Mannheim. 2 Männer kamen in verschiedenen Gewässern in Berlin ums Leben. Im Herner Meer am Rhein-Herne-Kanal in Nordrhein-Westfalen starb ein 6-jähriges Kind. Wie viel Geld bekommen Beamte, wenn sie im Ruhestand sind? Der Ökonom Peter Bofinger fordert Änderungen bei der Berechnung dieser Pensionen. Denn es gäbe die Tendenz von Beförderungen von Beamten kurz vor Ende ihrer Laufbahn, damit sie eine schöne Pension kriegen, sagte Bofinger der Neuen Osnabrücker Zeitung.
4: Die Höhe der Rente hängt davon ab, wie hoch das Einkommen im gesamten Berufsleben war. Bei Beamten richtet sich die Pension dagegen nur nach der Höhe der Bezüge in den letzten beiden Dienstjahren. Entsprechend stärker wirkt sich also eine späte Beförderung aus. Um diesen Effekt zu verkleinern, spricht sich Bofinger dafür aus, die Berechnungsgrundlage auf die bis zu 10 letzten Berufsjahre zu erweitern. Pensionen sind ein riesiger Kostenfaktor für Staat und Steuerzahler. 2024 waren es zum Beispiel unterm Strich fast 57 Milliarden Euro, Tendenz steigend. Jan-Henner Reitze, Nachrichtenredaktion.
2: Mercedes-Pilot George Russell hat das

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1: Ich bin's, Klaus Winter, hallo. Rock'n'Roll kann mehr als nur Luftgitarre. Das beweist die US-amerikanische Rockband Chicago. Gegründet hat sie sich 1967, wie könnte es anders sein, in Chicago. Sie waren einer der ersten Bands, die eine Bläsergruppe integrierten. Das verleiht ihrem Klang eine jazzige Note, so wie bei We Can't Stop the Hurtin'. Die Band heißt Chicago, die Alben heißen Chicago und sie kommen aus Chicago, nicht sehr kreativ, könnte man meinen. Dafür ist die Band umso kreativer in ihrer Musik und auch erfolgreich. Mit dem 14. Studioalbum Chicago 17 aus dem Jahr 1984 konnte die Band 3 Grammys gewinnen. Und wusstet ihr, dass You're the Inspiration einer der bekanntesten Songs vom Album ist? Und das, obwohl er innerhalb von nur ein paar Stunden geschrieben wurde.

0: Ja, so schnell kann es gehen von ich fliege in ein paar Stunden nach Italien zu du musst heute noch einen Song schreiben. Das ist die wahre Geschichte zum Song, der von Chicagos Leadsänger Peter Cetera geschrieben wurde. Hier ist You're the Inspiration für euch in voller Länge.
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1: Nach einer relativ warmen Nacht mit Tiefstemperaturen von 18 Grad erwartet uns ebenso ein warmer Montag. Es erwartet uns wieder viel Sonne, vereinzelt gibt es aber auch Wolken und auch Regen. Die Temperaturen erreichen am Montag Höchstwerte von 25 Grad in Bad Dürrheim, 26 Grad in Dunningen und 24 Grad in Bubsheim und Titisee-Neustadt.
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2: Ich bin Thomas Brockt. Den dritten Tag in Folge hat der Deutsche Wetterdienst einen Temperaturrekord in Deutschland registriert. Der vorläufige Höchstwert von 41,7 Grad wurde in Neiße-Münde im brandenburgischen Landkreis Oder-Spree gemessen. Erst am Freitag hatte der Wetterdienst in Saarbrücken mit 41,3 Grad die bis dahin höchste Temperatur registriert. Gestern wurden dann in Möckern-Drewitz in Sachsen-Anhalt 41,5 Grad gemessen. Während der aktuellen Hitzewelle sind in Deutschland mindestens 13 Menschen bei Badeunfällen gestorben. In Berlin kamen zwei Männer in verschiedenen Gewässern ums Leben. Bei Heidelberg ertrank ein 27-Jähriger im Neckar.
3: Südlich von Mannheim starb ein 30-Jähriger in einem Badesee bei Neuhofen, im Herner Meer in NRW ein 6-jähriges Kind. In Hessen wurde ein 40-Jähriger tot aus dem Waldsee Raunheim geborgen, auch ein 8-jähriger Junge in Isernhagen, zwei ältere Schwimmer im Bodensee, ein 14-jähriger bei Düren sowie ein 41-jähriger in Düsseldorf ertranken. Bereits am Freitag war ein 45-jähriger im Seepark Lünen aus dem Wasser gezogen worden, er starb später im Krankenhaus. Thomas Leskin, Nachrichtenredaktion.
2: Wie viel Geld bekommen Beamte, wenn sie im Ruhestand sind? Der Ökonom Peter Bofinger fordert Änderungen bei der Berechnung dieser Pensionen. Denn es gäbe die Tendenz von Beförderungen von Beamten kurz vor Ende ihrer Laufbahn, damit sie eine schöne Pension kriegen, sagte Bofinger der Neuen Osnabrücker Zeitung.
4: Die Höhe der Rente hängt davon ab, wie hoch das Einkommen im gesamten Berufsleben war. Bei Beamten richtet sich die Pension dagegen nur nach der Höhe der Bezüge in den letzten beiden Dienstjahren. Entsprechend stärker wirkt sich also eine späte Beförderung aus. Um diesen Effekt zu verkleinern, spricht sich Bofinger dafür aus, die Berechnungsgrundlage auf die bis zu 10 letzten Berufsjahre zu erweitern. Pensionen sind ein riesiger Kostenfaktor für Staat und Steuerzahler. 2024 waren es zum Beispiel unterm Strich fast 57 Milliarden Euro, Tendenz steigend. Jan-Henner Reitze, Nachrichtenredaktion.
2: Mercedes-Pilot George Russell hat das Formel-1-Rennen von Österreich gewonnen. Der Engländer siegte in Spielberg vor Max Verstappen im Red Bull. Dritter wurde Russells Teamkollege Kimi Antonelli, der weiter souverän die WM-Wertung anführt. Erneut ohne Punkte blieb der einzige Deutsche. Nico Hülkenberg musste sich im Audi mit Rang 12 begnügen.
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1: Annika Schubert hier, hallo. Wir alle kennen, glaube ich, den Moment beim TÜV, wenn der Prüfer mit dem Schraubenschlüssel unterm Unterboden klopft. Ich bete dir ja immer zum Himmel, dass nichts durchgerostet ist. Ohne Auto hier in der Region, das ist richtig doof. Die Rettungshundestaffel in Villingen-Schwenningen, die hat gerade aber genau dieses Problem. Ihr Auto ist futsch und so ein neues Einsatzfahrzeug, das kommt nicht einfach so. Wir reden mit Dirk Winterberg von der Rettungshundestaffel Villingen-Schwenningen. Was braucht ihr denn genau für ein Auto?
2: Es gibt Mindestanforderungen, die wir haben. Er muss natürlich eine gewisse Größe haben. Wir brauchen eine Standheizung, weil wenn die Hunde im Winter mal 5 Stunden da drin sind und wir minus 20 Grad haben, denen wird auch irgendwann kalt. Genauso ist es natürlich im Sommer bei 30 Grad. Brauchen wir eine Klimaanlage. Das sind so Mindestsachen, die wir haben müssen. Eben Allrad ist natürlich für uns ein Riesenvorteil. Insofern sind wir bei 70.000 Euro ungefähr und da suchen wir im Moment oder Spenden zusammen zu bekommen, was in der heutigen Zeit leider nicht mehr ganz so einfach ist.
1: Uff, 70.000, das ist richtig viel. Aber klar, wenn ihr rausfahrt, dann braucht ihr das alles und eure Einsätze sind kostenlos. Also wo kann man für euch spenden?
2: Also die DRK Rettungshundestaffel Villingen-Schwenningen auf Facebook oder auch Instagram oder so ist das natürlich drauf. Und da ist natürlich auch dieser Link zu GoFundMe drauf. Und da sind auch unsere Kontodaten drauf. Da ist dann auch ein Flyer drauf, wo das nochmal erklärt ist, dass wir suchen und so weiter.
1: Ja, wenn ihr also die Rettungshundestaffel der DRK in Villingen-Schwenningen unterstützen wollt, dann spendet dort bitte. Die können jeden Euro gebrauchen für ihr neues Einsatzfahrzeug. Wir haben den Link auch bei uns auf Instagram und Facebook in den Kanälen gepostet.
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1: Jenny Lukacs hier und meine Kollegin Annika Schubert. Aber Annika, hast du das gerade eben auch gehört?
2: Was denn?
1: So ein seltsames Geräusch eben irgendwo zwischen brüllendem Bären und kaputter Kettensäge, würde ich sagen.
2: Ach so, ja, das war nur mein Versuch von einem Metal Scream.
1: Ja, dann los, gib uns noch ein. Stark. Meine Fensterscheiben haben gerade freiwillig gekündigt.
2: Dann bist du dran, Jenny. Okay, irgendwo hat gerade ein Metal-Fan anerkennend genickt.
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1: Nach einer relativ warmen Nacht mit Tiefstemperaturen von 18 Grad erwartet uns ebenso ein warmer Montag. Es erwartet uns wieder viel Sonne, vereinzelt gibt es aber auch Wolken und auch Regen. Die Temperaturen erreichen am Montag Höchstwerte von 25 Grad in Bad Dürrheim, 26 Grad in Dunningen und 24 Grad in Bubsheim und Titisee-Neustadt.
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2: Ich bin Thomas Brock. Deutschland hat schon wieder einen neuen Hitzerekord. Nach vorläufigen Angaben des Deutschen Wetterdienstes wurden am Nachmittag im Landkreis Oder-Spree in Brandenburg 41,7 Grad gemessen.
3: Der bisherige Rekord aus dem Jahr 2019 wurde innerhalb von 3 Tagen gleich mehrfach übertroffen. Zunächst im Saarland, dann in Sachsen-Anhalt und schließlich in Brandenburg. Auf mehreren Autobahnen kam es wegen aufgewölbter Fahrbahnen zu Sperrungen und Tempolimits. Die Bahn riet von nicht notwendigen Reisen in Fern- und Regionalverkehr ab. In Brandenburg saßen zeitweise mehr als 600 Fahrgäste ohne Klimaanlage in einem liegen gebliebenen Zug fest. Drei Menschen kamen mit Kreislaufproblemen ins Krankenhaus. Thomas Bleskin, Nachrichtenredaktion.
2: Während der Hitzewelle in Deutschland sind seit Freitag mindestens 13 Menschen bei Badeunfällen gestorben. So ertrank gestern ein Mann im Neckar bei Heidelberg, ein weiterer starb in einem Badesee bei Neuhofen südlich von Mannheim. 2 Männer kamen in verschiedenen Gewässern in Berlin ums Leben. Im Herner Meer am Rhein-Herne-Kanal in Nordrhein-Westfalen starb ein 6-jähriges Kind. Beim Absturz eines Kleinflugzeugs im Nordosten Frankreichs sind 11 Menschen ums Leben gekommen. Das Unglück ereignete sich kurz nach dem Start nahe Nancy.
4: Zu dem Unglück kam es gleich nach dem Start der Maschine, wohl wegen eines technischen Defekts. Nahezu senkrecht sei das Flugzeug vom Himmel gefallen und in unmittelbarer Nähe der Bebauung und eines Supermarktes aufgeschlagen, sagte der Präfekt einem Fernsehsender. Keiner der Insassen habe überlebt. Zum Glück habe es auf dem Boden keine weiteren Opfer gegeben. Viele Menschen seien Zeugen des Absturzes geworden, darunter wohl auch etliche Angehörige der Insassen. Dabei soll es sich um eine Gruppe Pflegekräfte handeln, die Fallschirmsprünge absolvieren wollte, sowie ihre Ausbilder. Aus Paris, Michael Evers.
2: Der Chef der Jungen Union, Winkel, fordert die Bundesregierung zu einer großen Steuerreform auf. Es bringe wenig, eine Steuerreform zu verabschieden, die man im Portemonnaie kaum spürt, um die es aber vorher eine große politische Schlacht gibt, sagte der CDU-Abgeordnete dem Magazin Stern. Die Zeit der Formelkompromisse sei vorbei. Deshalb sollte das Volumen deutlich über 20 Milliarden Euro liegen.
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1: Mit Jenny Lukacs, hallo. Familien-Mental-Load. Diesen Begriff vielleicht schon mal gehört? Das ist eigentlich nur dieser unsichtbare Job, den viele jeden Tag einfach mal so nebenbei erledigen. Wer denkt eigentlich an den Zahnarzttermin der Kinder? Wer weiß, dass die Klassenfahrt bezahlt werden muss? Und wer merkt eigentlich rechtzeitig, dass das Geschenk für Oma noch gar nicht besorgt wurde? Genau das ist Mental-Load, die ganze Organisation und Planung, die im Kopf abläuft. Oft bleibt diese Denkarbeit an einer Person hängen und das kann auf Dauer ganz schön anstrengend sein. Denn selbst wenn sich alle im Haushalt beteiligen, bedeutet das nicht automatisch, dass auch die Verantwortung gleich verteilt ist. Tatsächlich zeigen viele Studien, dass Frauen häufiger von Mental Load betroffen sind als Männer. Selbst in Familien, in denen beide Elternteile arbeiten und sich die Hausarbeit grundsätzlich teilen, übernehmen Frauen oft den größeren Teil der organisatorischen und eben emotionalen Planung. Das Thema wird inzwischen immer häufiger diskutiert, weil viele Familien merken, nicht die eigentlichen Aufgaben sind das größte Problem, sondern das ständige daran denken. Experten empfehlen deshalb, Aufgaben und Verantwortung bewusst aufzuteilen, damit nicht immer dieselbe Person den Familienmanager spielen muss. Geteilte Verantwortung sorgt also nicht nur für weniger Stress, sondern oft auch für mehr Harmonie zu Hause.
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1: Nach einer relativ warmen Nacht mit Tiefstemperaturen von 18 Grad erwartet uns ebenso ein warmer Montag. Es erwartet uns wieder viel Sonne, vereinzelt gibt es aber auch Wolken und auch Regen. Die Temperaturen erreichen am Montag Höchstwerte von 25 Grad in Bad Dürrheim, 26 Grad in Dunningen und 24 Grad in Bubsheim und Titisee-Neustadt.
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2: Ich bin Dirk Zeitler. Die Hitzewelle hat zum Ausklang des Wochenendes ihren Höhepunkt erreicht und klingt jetzt ab. Die neue Woche startet deutlich angenehmer. An drei aufeinanderfolgenden Tagen waren vorher Hitzerekorde für Deutschland aufgestellt worden.
3: Freitag 41,3 Grad im Saarland, Samstag 41,4 in Sachsen-Anhalt und schließlich Sonntag 41,7 Grad in Brandenburg. Auch die heißeste Nacht, die hierzulande je gemessen wurde, hat uns die jüngste Hitzewelle beschert. Im ostsächsischen Kubschütz sank das Thermometer nicht unter 29,4 Grad. Wissenschaftler sagen, diese extremen Temperaturen wären ohne den Effekt des Klimawandels so gut wie ausgeschlossen. Nach Berechnungen der Organisation World Weather Attribution wäre ein solches Wetterereignis vor 50 Jahren rund 3,5 Grad weniger heiß verlaufen. Thomas Bleskin, Nachrichtenredaktion.
2: CDU-Generalsekretär Linnemann hat die Stoßrichtung eines Kommissionsvorschlags für einen Aus von Minijobs in ihrer bisherigen Form gerechtfertigt. Es gehe dabei vor allem um die Frage, ob sie in Zukunft rentenversicherungspflichtig sein sollen, sagte er in der ARD. Dies schlage die Kommission im Kern vor und das unterstütze er. Auch wer einen Minijob hat, müsse für die Rente vorsorgen, so Linnemann. In den vergangenen Jahren ist Kaffee immer teurer geworden, das ändert sich. Eigenmarken sind schon etwas günstiger geworden und die großen Lebensmittelhändler senken jetzt auch die Preise für Kaffee großer Marken.
4: Ein Kilo Markenkaffee bis zu 2 Euro günstiger. Bei der Preissenkung in dieser Größenordnung machen alle großen Ketten mit, also Aldi, Lidl, Edeka und Co. Teilweise gelten die günstigeren Preise schon oder sie sind angekündigt. Diese Trendumkehr hatte es bei Eigenmarken schon gegeben. Vorher waren die Preise für Kaffee immer weiter nach oben geklettert. Begründet wurde diese Entwicklung mit schlechten Ernten, vor allem in Brasilien, dem weltweit wichtigsten Land in Sachen Kaffeeanbau. Uli Reitinger, Nachrichtenredaktion.
2: Zum Sport. Mercedes-Pilot George Russell hat das Formel-1-Rennen von Österreich gewonnen. Der Engländer siegte in Spielberg vor Max Verstappen im Red Bull. Dritter wurde Russells Teamkollege Kimi Antonelli, der weiter souverän die WM-Wertung anführt.
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1: Annika Schubert hier, hallo. Habt ihr schon mal jemanden gesucht? Also so richtig gesucht mit vielen Freunden, wo man zusammen losgegangen ist und richtig, richtig viel Sorge? Für solche Fälle gibt es die Rettungshundestaffeln. Wir reden jetzt mit Dirk Winterberg aus Villingen-Schwenningen. Er war zu Besuch bei uns mit seiner Hündin Merle. Wann werdet ihr denn eigentlich gerufen, so als Rettungshundestaffel?
2: Die Rettungshundestaffel kommt eigentlich immer dann zum Einsatz, wenn Personen gesucht werden, wenn demente Leute nicht mehr nach Hause finden oder auch kleine Kinder. Im ersten Moment ist natürlich immer erstmal die Polizei zuständig. Dann kommt die Rettungshundestaffel zum Einsatz, die dann praktisch von der Polizei über die integrierte Leitstelle alarmiert wird.
1: Und dann kommt ihr mit Mantrailern und mit Flächensuchhunden. Das ist aber nicht das Gleiche, oder?
2: Ja, das sind zwei komplett unterschiedliche Dinge. Die Flächensuche ist, wo der Hund eine große Fläche freiläuft und alles anzeigen soll, was sich nicht mehr bewegt.
1: Klar, so der Jogger aus der Gegend soll natürlich nicht verbellt werden. Das ist dann der Flächensuchhund. Was macht der Mantrailer?
2: Im Gegensatz zum Mantrailer, der ein reiner Personenspürhund ist und nach einem Individualgeruch von einer Person geht. Und diese Partikel, die sucht dann praktisch dieser Hund oder verfolgt diese Spur. Und dann auch noch die Unterscheidung zwischen alt und neu.
1: Uff, das ist eine Menge, was so ein Hund können muss. Wie oft wart ihr denn dieses Jahr im Einsatz, ihr als Rettungshundestaffel Villingen-Schwenningen?
2: Richtige Einsätze hatten wir 5. Bis jetzt, dieses Jahr, also dieses Jahr ist echt wenig im Moment. Und Alarmierungen sind halt zum Beispiel, wenn man in der Vorbereitung ist, hatten wir jetzt neulich gerade erst. Und dann redet man gerade mit der Polizei und dann sagen sie, ah, ich glaube, wir haben die Person gerade gefunden, was ja am Ende gut ist.
1: Ja, das ist wirklich das Beste. Ihr braucht für eure Einsätze dringend ein neues Fahrzeug. Leider ist das alte kaputt und das neue kostet etwa 70.000 Euro. Wenn ihr die Rettungshundestaffel der DRK in Villingen-Schwenningen unterstützen wollt, dann schaut mal auf Facebook und Instagram vorbei. Dort findet ihr den Spendenlink für das neue Einsatzfahrzeug der Rettungshundestaffel Villingen-Schwenningen. 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
1: Nach einer relativ warmen Nacht mit Tiefstemperaturen von 18 Grad erwartet uns ebenso ein warmer Montag. Es erwartet uns wieder viel Sonne, vereinzelt gibt es aber auch Wolken und auch Regen. Die Temperaturen erreichen am Montag Höchstwerte von 25 Grad in Bad Dürrheim, 26 Grad in Dunningen und 24 Grad in Bubsheim und Titisee-Neustadt.
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2: Ich bin Dirk Zeitler. Während der Hitzewelle sind in Deutschland mindestens 13 Menschen bei Badeunfällen gestorben. In Berlin kamen zwei Männer in verschiedenen Gewässern ums Leben. Bei Heidelberg ertrank laut Polizei ein 27-Jähriger im Neckar.
3: Südlich von Mannheim starb ein 30-Jähriger in einem Badesee bei Neuhofen, im Herner Meer in NRW ein 6-jähriges Kind. In Hessen wurde ein 40-Jähriger tot aus dem Waldsee Raunheim geborgen, auch ein 8-jähriger Junge in Isernhagen, zwei ältere Schwimmer im Bodensee, ein 14-jähriger bei Düren sowie ein 41-jähriger in Düsseldorf ertranken. Bereits am Freitag war ein 45-jähriger im Seepark Lünen aus dem Wasser gezogen worden, er starb später im Krankenhaus. Thomas Leskin, Nachrichtenredaktion.
2: Es ist ein Kampf gegen die Zeit. In Venezuela suchen Rettungskräfte mit Spürhunden an Tag 4 nach der Erdbebenkatastrophe ohne Pause nach Überlebenden. Offiziell liegt die Zahl der Todesopfer bislang bei 1450. Zehntausende werden vermisst. Aber es gibt manchmal auch gute Nachrichten. Eine 60-Jährige wurde nach 86 Stunden Einsatz von einem internationalen Suchteam im Bundesstaat La Guaira lebend aus den Trümmern geborgen. In den vergangenen Jahren ist Kaffee immer teurer geworden, das ändert sich. Eigenmarken sind schon etwas günstiger geworden und die großen Lebensmittelhändler senken jetzt auch die Preise für Kaffee großer Marken.
4: Ein Kilo Markenkaffee bis zu 2 Euro günstiger. Bei der Preissenkung in dieser Größenordnung machen alle großen Ketten mit, also Aldi, Lidl, Edeka und Co. Teilweise gelten die günstigeren Preise schon oder sie sind angekündigt. Diese Trendumkehr hatte es bei Eigenmarken schon gegeben. Vorher waren die Preise für Kaffee immer weiter nach oben geklettert. Begründet wurde diese Entwicklung mit schlechten Ernten, vor allem in Brasilien, dem weltweit wichtigsten Land in Sachen Kaffeeanbau. Uli Reitinger, Nachrichtenredaktion.
2: Zum Sport. Mercedes-Pilot George Russell hat das Formel-1-Rennen von Österreich gewonnen. Der Engländer siegte in Spielberg vor Max Verstappen im Red Bull. Dritter wurde Russells Teamkollege Kimi Antonelli, der weiter souverän die WM-Wertung anführt.
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1: Mit Jenny Lukacs. Hallo. Die Wirtschaft, die schwächelt und das spüren nicht nur Unternehmen, auch viele Städte und Gemeinden stehen finanziell unter Druck. Für wichtige Projekte, Sanierungen oder den Betrieb von Einrichtungen wie Freibäder fehlt einfach oft das Geld. Darauf hat am Montag der bundesweite Aktionstag Kommunen am Limit aufmerksam gemacht. Wir haben Susanne Irion gefragt. Sie ist Bürgermeisterin von Trossingen und Vorsitzende des Kreisverbands des Gemeindetags. Was steckt hinter dem Aktionstag Kommunen am Limit?
2: Es geht einfach darum zu zeigen, dass die Kommunen mit dem Rücken zur Wand stehen und dass es eben notwendig ist, dringend erforderliche Reformen anzugehen.
1: Und wie sieht die finanzielle Lage der Kommunen im Kreis Tuttlingen aktuell aus?
2: Ja, wir erleben die aktuelle finanzielle Lage als äußerst angespannt. Die meisten Kommunen können eben nicht mehr erwirtschaften, was sie ausgeben müssen. Und wir stehen vor dem Problem, dass wir eben ganz viele Pflichtaufgaben haben und gar nicht so ganz leicht in der Lage sind, da einzelne Dinge zu streichen, weil wir eben Personalausweise ausgeben müssen. Wir müssen Schulen offen halten und auch Kindergärten betreiben.
1: Der Tag macht auf die Probleme aufmerksam, aber klar ist, eine Lösung können die Kommunen nicht alleine stemmen. Sie fordern Unterstützung vom Land und vom Bund. Die Botschaft des Aktionstags lautet, Kommunen brauchen verlässliche Unterstützung, damit Angebote vor Ort auch in Zukunft erhalten bleiben. Denn sie prägen das Leben der Menschen direkt vor der Haustür.
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1: Annika Schubert hier, hallo. Wir alle kennen, glaube ich, den Moment beim TÜV, wenn der Prüfer mit dem Schraubenschlüssel unterm Unterboden klopft. Ich bete dir ja immer zum Himmel, dass nichts durchgerostet ist. Ohne Auto, hier in der Region, das ist richtig doof. Die Rettungshundestaffel in Villingen-Schwenningen, die hat gerade aber genau dieses Problem. Ihr Auto ist futsch und so ein neues Einsatzfahrzeug, das kommt nicht einfach so. Wir reden mit Dirk Winterberg von der Rettungshundestaffel Villingen-Schwenningen. Was braucht ihr denn genau für ein Auto?
2: Es gibt Mindestanforderungen, die wir haben. Er muss natürlich eine gewisse Größe haben. Wir brauchen eine Standheizung, weil wenn die Hunde im Winter mal 5 Stunden da drin sind und wir minus 20 Grad haben, denen wird auch irgendwann kalt. Genauso ist es natürlich im Sommer bei 30 Grad. Brauchen wir eine Klimaanlage. Das sind so Mindestsachen, die wir haben müssen. Eben Allrad ist natürlich für uns ein Riesenvorteil. Insofern sind wir bei 70.000 Euro ungefähr und da suchen wir im Moment oder Spenden zusammen zu bekommen, was in der heutigen Zeit leider nicht mehr ganz so einfach ist.
1: Uff, 70.000, das ist richtig viel. Aber klar, wenn ihr rausfahrt, dann braucht ihr das alles und eure Einsätze sind kostenlos. Also wo kann man für euch spenden?
2: Also die DRK Rettungshundestaffel Villingen-Schwenningen auf Facebook oder auch Instagram oder so ist das natürlich drauf. Und da ist natürlich auch dieser Link zu GoFundMe drauf. Und da sind auch unsere Kontodaten drauf. Da ist dann auch ein Flyer drauf, wo das nochmal erklärt ist, dass wir suchen und so weiter.
1: Ja, wenn ihr also die Rettungshundestaffel der DRK in Villingen-Schwenningen unterstützen wollt, dann spendet dort bitte. Die können jeden Euro gebrauchen für ihr neues Einsatzfahrzeug. Wir haben den Link auch bei uns auf Instagram und Facebook in den Kanälen gepostet.
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1: Nach einer relativ warmen Nacht mit Tiefstemperaturen von 18 Grad erwartet uns ebenso ein warmer Montag. Es erwartet uns wieder viel Sonne, vereinzelt gibt es aber auch Wolken und auch Regen. Die Temperaturen erreichen am Montag Höchstwerte von 25 Grad in Bad Dürrheim, 26 Grad in Dunningen und 24 Grad in Bubsheim und Titisee-Neustadt.
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2: Ich bin Dirk Zeitler. Deutschland hatte einen neuen Hitzerekord. Nach vorläufigen Angaben des Deutschen Wetterdienstes wurden am Nachmittag im Landkreis Oder-Spree in Brandenburg 41,7 Grad gemessen.
3: Der bisherige Rekord aus dem Jahr 2019 wurde innerhalb von 3 Tagen gleich mehrfach übertroffen. Zunächst im Saarland, dann in Sachsen-Anhalt und schließlich in Brandenburg. Auf mehreren Autobahnen kam es wegen aufgewölbter Fahrbahnen zu Sperrungen und Tempolimits. Die Bahn riet von nicht notwendigen Reisen in Fern- und Regionalverkehr ab. In Brandenburg saßen zeitweise mehr als 600 Fahrgäste ohne Klimaanlage in einem liegen gebliebenen Zug fest. Daher Menschen kamen mit Kreislaufproblemen ins Krankenhaus. Thomas Bleskin, Nachrichtenredaktion.
2: Die Spritpreise sind durch den Iran-Krieg explodiert. Auch beim Gas gingen die Preise im Großhandel deutlich nach oben. Dennoch registriert das Vergleichsportal Verivox bisher keine Preissteigerungen für Verbraucher in Deutschland. Im Gegenteil, über das Jahr gesehen werden sogar sinkende Kosten erwartet.
4: Ähnlich wie der Ölpreis sind auch die Großhandelspreise für Gas durch den Iran-Krieg in die Höhe geschossen, von 30 Euro pro Megawattstunde auf bis zu 66 Euro. Die meisten Verbraucher haben davon nichts mitbekommen, weil die Preise, die sie zahlen, in langfristigen Verträgen festgelegt sind, anders als beim Tanken, wo die Preise stark schwanken. Je nach Tarif können laut Verivox sogar gut 11 Millionen Haushalte dieses Jahr damit rechnen, dass ihre Gasrechnung etwas niedriger ausfällt. Neukunden müssen dagegen mehr zahlen, im Schnitt 10,5%. Jan-Henner Reitze, Nachrichtenredaktion.
2: Es ist ein Kampf gegen die Zeit. In Venezuela suchen Rettungskräfte mit Spürhunden an Tag 4 nach der Erdbebenkatastrophe ohne Pause nach Überlebenden. Offiziell liegt die Zahl der Todesopfer bislang bei 1450. Zehntausende werden vermisst. Aber es gibt auch manchmal gute Nachrichten. Eine 60-Jährige wurde nach 86 Stunden Einsatz von einem internationalen Suchteam im Bundesstaat La Guaira lebend aus den Trümmern geborgen. Zum Sport. Kanada-Umrückkehrer Alphonso Davies hat erstmals in seiner Geschichte das Achtelfinale einer Fußball-WM erreicht. Gegen Südafrika gewann das Team um den Bayern-Star im ersten Sechzehntelfinale der WM-Geschichte 1:0. Steven Eustachio erzielte in der Nachspielzeit das erlösende Tor und verhinderte eine Verlängerung.
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1: Nach einer relativ warmen Nacht mit Tiefstemperaturen von 18 Grad erwartet uns ebenso ein warmer Montag. Es erwartet uns wieder viel Sonne, vereinzelt gibt es aber auch Wolken und auch Regen. Die Temperaturen erreichen am Montag Höchstwerte von 25 Grad in Bad Dürrheim, 26 Grad in Dunningen und 24 Grad in Bubsheim und Titisee-Neustadt.
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2: Ich bin Dirk Zeitler. Trotz mehrerer Angriffe während der eigentlich geltenden Waffenruhe gehen die USA von weiteren Gesprächen mit dem Iran in den kommenden Tagen aus. Es wurde nichts abgesagt, teilte ein hochrangiger US-Regierungsbeamter mit. Technische Gespräche zur Umsetzung des Rahmenabkommens liegen demnach für die kommenden Tage im Plan. Zudem seien die Kanäle zur Konfliktvermeidung eingerichtet und funktionsfähig. Ein Ort für mögliche Gespräche wurde nicht genannt. Deutschland hatte einen neuen Hitzerekord. Nach vorläufigen Angaben des Deutschen Wetterdienstes wurden am Nachmittag im Landkreis Oder-Spree in Brandenburg 41,7 Grad gemessen.
3: Der bisherige Rekord aus dem Jahr 2019 wurde innerhalb von 3 Tagen gleich mehrfach übertroffen. Zunächst im Saarland, dann in Sachsen-Anhalt und schließlich in Brandenburg. Auf mehreren Autobahnen kam es wegen aufgewölbter Fahrbahnen zu Sperrungen und Tempolimits. Die Bahn riet von nicht notwendigen Reisen in Fern- und Regionalverkehr ab. In Brandenburg saßen zeitweise mehr als 600 Fahrgäste ohne Klimaanlage in einem liegen gebliebenen Zug fest. 3 Menschen kamen mit Kreislaufproblemen ins Krankenhaus. Thomas Bleskin, Nachrichtenredaktion.
2: Die Spritpreise sind durch den Iran-Krieg explodiert. Auch beim Gas gingen die Preise im Großhandel deutlich nach oben. Dennoch registriert das Vergleichsportal Verivox bisher keine Preissteigerungen für Verbraucher in Deutschland. Im Gegenteil, über das Jahr gesehen werden sogar sinkende Kosten erwartet.
4: Ähnlich wie der Ölpreis sind auch die Großhandelspreise für Gas durch den Iran-Krieg in die Höhe geschossen, von 30 Euro pro Megawattstunde auf bis zu 66 Euro. Die meisten Verbraucher haben davon nichts mitbekommen, weil die Preise, die sie zahlen, in langfristigen Verträgen festgelegt sind, anders als beim Tanken, wo die Preise stark schwanken. Je nach Tarif können laut Verivox sogar gut 11 Millionen Haushalte dieses Jahr damit rechnen, dass ihre Gasrechnung etwas niedriger ausfällt. Neukunden müssen dagegen mehr zahlen, im Schnitt 10,5%. Jan-Henner Reitzer, Nachrichtenredaktion.
2: Zum Sport. Kanada-Umrückkehrer Alphonso Davies hat erstmals in seiner Geschichte das Achtelfinale einer Fußball-WM erreicht. Gegen Südafrika gewann das Team um den Bayern-Star im ersten Sechzehntelfinale der WM-Geschichte 1:0. Steven Eustachio erzielte in der Nachspielzeit das erlösende Tor und verhinderte eine Verlängerung.
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1: Nach einer relativ warmen Nacht mit Tiefstemperaturen von 18 Grad erwartet uns ebenso ein warmer Montag. Es erwartet uns wieder viel Sonne, vereinzelt gibt es aber auch Wolken und auch Regen. Die Temperaturen erreichen am Montag Höchstwerte von 25 Grad in Bad Dürrheim, 26 Grad in Dunningen und 24 Grad in Bubsheim und Titisee-Neustadt.
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2: Ich bin Dirk Zeitler. Trotz mehrerer Angriffe während der eigentlich geltenden Waffenruhe gehen die USA von weiteren Gesprächen mit dem Iran in den kommenden Tagen aus. Es wurde nichts abgesagt, teilte ein hochrangiger US-Regierungsbeamter mit. Technische Gespräche zur Umsetzung des Rahmenabkommens liegen demnach für die kommenden Tage im Plan. Zudem seien die Kanäle zur Konfliktvermeidung eingerichtet und funktionsfähig. Ein Ort für mögliche Gespräche wurde nicht genannt. Deutschland hatte einen neuen Hitzerekord. Nach vorläufigen Angaben des Deutschen Wetterdienstes wurden am Nachmittag im Landkreis Oder-Spree in Brandenburg 41,7 Grad gemessen.
3: Der bisherige Rekord aus dem Jahr 2019 wurde innerhalb von 3 Tagen gleich mehrfach übertroffen. Zunächst im Saarland, dann in Sachsen-Anhalt und schließlich in Brandenburg. Auf mehreren Autobahnen kam es wegen aufgewölbter Fahrbahnen zu Sperrungen und Tempolimits. Die Bahn riet von nicht notwendigen Reisen in Fern- und Regionalverkehr ab. In Brandenburg saßen zeitweise mehr als 600